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1: Wunderschönen guten Morgen, Zürich. Schön, bist du schon wach oder nachwach? Es ist der 30. Juni mittlerweile, Punkt 5 gewesen, und es ist Drama Season an der WM. Es ist soweit, das Favoriten Münstraucheln rausgehen, Deutschland aus dem Turnier, draussen gegen Paraguay. Brasilien rettet sich gerade noch gegen Japan und aktuell muss Niederlande gegen Marokko in die Verlängerung nach Ausgleich in der 91. Minute. Also es ist wirklich hoch zu und her gegangen die Nacht und auch jetzt heute Morgen. Wenn du wach bist oder schon wach bist, dann vielleicht noch schnell einschalten. Holland gegen Marokko, aktuell 1:1, und dir einen wunderschönen guten Morgen.

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0: Langsam wach werden mit One Republic und Need Your Love, 30. Juni, Energy Zürich. Wunderschönen guten Morgen. Immer noch steht es 1-1 zwischen Holland und Marokko und wir widmen uns wieder der Wortkunst.
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0: Ja, und das heutige Wort kennst du wahrscheinlich nur dann, wenn du es schon mal hast oder jemand in deiner Familie. Ein sogenannter Gallenstein, das ist ultra unangenehm, wenn sich etwas ablagert im Körper und dann quasi nur als Stein raus kann. Also Kieselstein wissen wir, Edelstein wissen wir. Aber was ist jetzt schon wieder, was ich vorher gesagt habe? Was ist jetzt schon wieder ein Gallenstein?
2: Was sind denn Gallensteine?
4: Also ich weiss jetzt nicht genau, was Gallensteine sind, aber es gibt Leute, die es sammeln, aber ich habe noch nie jemanden gehört von meinem Freundeskreis oder so, der das sammelt.
2: Wo denkst du, wo findet man Gallensteine?
4: Also ich glaube, wir finden die in den Bergen, in der Stadt glaube ich eher weniger.
2: Wärst du froh, wenn du einen Gallenstein würdest finden?
4: Also wenn ich es wüsste und wüsste, dass es Geld gibt, wahrscheinlich schon, ja.
2: Was für Leute sammeln Gallensteine?
5: Gallensteine, ja, immer Leute, die... Leute, die eine Gallenblase brauchen oder so.
2: Hast du noch Gallenstein?
5: Ja, wohl schon.
2: Wieso?
5: Ja, jeder Mensch hat das. Das braucht man ja zum Überleben.
2: Was denkst du, wie viel ist so ein Gallenstein wert?
4: Ja, es kommt noch auf die Grösse drauf an. Wahrscheinlich so ein kleinerer kostet vielleicht 50 Stutz und ein grösserer schon 100 oder so. Je nach Gallenstein halt.
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0: Julio ist das mit Gangsters Paradise. Wunderschönen guten Morgen dir in dein Auto, an deinen Morgentisch, wahrscheinlich noch in dein Bett. Es ist 5:30. Falls ja, dann gut aufstehen. Vielleicht hast du den Wecker gerade auf die 5 gestellt. Es ist Zeit für Good News.
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0: Heute von der Noadi Bassi.
2: Wer an einer Fußball-WM mit der Rückennummer 9 rumläuft, hat am meisten Glück. Das zeigt eine Untersuchung von einer deutschen Informationsplattform, die etwa 5'000 Spielaktionen aus den letzten 14 Weltmeisterschaften zwischen den Jahren 1970 und 2022 untersucht hat. Pluspunkte hat es logischerweise für Goal, Assist oder verwandelte Penalties gegeben. Minuspunkte für gelbe und rote Karten oder eigen Goal. Und dort hat sich eben ergeben, die Glücksquote ist bei der Nummer 9 am höchsten. Das sind also super Voraussetzungen für unseren Joan Manzambi am Freitagmorgen im 16. Finale gegen Algerien. Von der Glückszahl profitieren aber auch die Fußball-Ikonen Cristiano Ronaldo und Harry Kane. Am zweit- und drittmeisten Glück bringen übrigens die 10 und das 11. Es gibt also Hoffnung für den Granit Xhaka und den Dan Doye. Am anderen Ende, die Nummer, die am meisten Pech gibt, ist das 24. Für den Nazi-Verteidiger Aurelia Mendak heisst das also vielleicht einmal Rückennummern wechseln.
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0: Es kühlt ein bisschen ab mit Betonung auf ein bisschen. Wir gehen unter 30 Grad am heutigen Tag. Ganz knapp mit 29 Grad Spitzentemperatur. Gegen den Abend ist es ein bisschen eine Lotterie, ob du Regen verwünschst oder nicht. Tendenziell ist es möglich. Es bleibt den ganzen Tag auch einigermaßen bewölkt. Also vielleicht auch mal ein bisschen Wärme, ohne dass die Sonne die ganze Zeit runterbrennt. Entsprechend, ja, Sonnenschutz natürlich immer mit dabei haben jetzt in dieser Zeit. Das ist klar. Ein bisschen durchschnaufen. Am Morgen geht es dann aber auf 24 Grad. Dort sicher der kühlste Tag der Woche. Nachher geht es wieder auf 27, 28 und 29 Grad.
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0: Aktuell noch keine Meldungen von der Strasse. Das heisst, du hast freie Fahrt. Ich wünsche dir einen wunderschönen guten Morgen und schön bist du wach.

0: I go mit Tina Turner. What's Love Got To Do With It? Fußball-WM Update in der Zwischenzeit. 40 Sekunden sind wir entfernt zwischen einem Penalty-Schuss, also von einem Penalty-Schuss zwischen Holland und Marokko. Alles noch offen. 30 Sekunden, ein Angriff und dann gibt es Penalty-Schuss. Ja?
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5, 45 da in Zürich und auf der ganzen Welt, je nachdem mit welcher Zeitzone wir es zu haben, aktuell auf dem amerikanischen Kontinent, haben wir den Start von Penaltyschüssen zwischen Holland und Marokko. Update in wenigen Minuten.

0: Hate That I Made You Love Me, Ariana Grande, da auf Energy Zürich am 30. Juni und ich versuche ein paar Lehrer dir ein Update zu geben, was da gerade neben mir passiert auf dem grossen Bildschirm, nämlich Holland gegen Marokko im Penaltyschiessen. Das sind beides Teams, die theoretisch die WM könnten gewinnen. Durch die kuriosen Tabellenformen, die es da immer annimmt, nach dieser Gruppenphase haben wir jetzt das schon im 16. Final. Wir sind im Penaltyschiessen, einmal die Pfosten, einmal Latte, einmal hat es den Goalie gekippt und dann ist er doch reingegangen und wir sind erst bei 4 Penaltys und parallel heute Nacht haben wir einen Heartbreak gehabt für unsere deutschen Nachbarn.
1: Aus, Schluss, vorbei, Deutschland fährt nach Hause. Es ist unglaublich.
0: Ja, nach einem Anrennen gegen Paraguay und irgendwie einer uninspirierten Leistung muss man auch sagen, wenn man so ein bisschen an der grossen Legende von Deutschland zulässt, am Lothar Matthäus, der von einem Debakel redet etc. Das Wunderlecken hat erst angefangen. Ich habe ein Meme für ihn genommen, um ein bisschen lachen heute Morgen trotzdem.
2: Hey, woran halt die Lehne? Das ist natürlich immer so die Frage. Ich sage natürlich immer, woran halt die Lehne? Da fragt man sich nachher natürlich immer, woran die Lehne hat. Ich sage immer, woran die Lehne hat, weiß ich immer. Woran halt die Lehne?
0: Eines der besten Spielerinterviews ever, wo er nur das geantwortet hat, statt wirklich eine Antwort geben. Wir bleiben dran, aktuell in Führung Holland mit 2-1 Penalty. Es läuft allerdings noch. Wenn du wirklich aufwachen willst, dann hör Sascha Rufer zu und komm dann gerade wieder zu uns auf Energy Zürich. Sarah Larsson, Lush Life. Guten Morgen, komm gut in den Tag.

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1: 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Jetzt gerade entschieden, Marokko eliminiert. Die Niederlande zieht ins Achtelfinale.

0: Katy Perry mit Firework, 30. Juni, guten Morgen, Zürich.
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0: Für dich von der Noah Di Bassi.
2: Der Bundespräsident Guy Parmelin hat sich in den letzten Stunden mit dem US-Handelsbeauftragten Jamieson Greer getroffen, um nochmal über Zölle und ein mögliches Handelsabkommen mit den USA zu reden. Obwohl das Treffen freundschaftlich abgelaufen sei, hat der Bundesrat im Anschluss keinen grossen Erfolg können verkünden. Immerhin habe es von US-Seite aber geheissen, dass vorerst keine Zollerhöhung auf die Schweiz wartet. Asylsuchende Menschen in Grossbritannien sollen zuerst die Kosten für ihre Unterbringung und Versorgung zurückzahlen, bevor sie im Land bleiben dürfen. Für eine dauerhafte Aufenthaltsbewilligung müssen die geflüchteten Personen künftig also umgerechnet etwa 11'000 Franken blechen. So teilt es die britische Regierung mit. Sobald die Menschen in der Lage sind, einen Beitrag zu leisten und die Grosszügigkeit vom britischen Volk zurückzuzahlen, werde das auch erwartet, sagt die britische Innenministerin. Dazu. Kinder sagen von der Regelung aber ausgenommen. Es ist ein rechter Schock für den vierfachen Weltmeister Deutschland. Nach dem 16-Finalspiel gegen die Aussenseiter Paraguay heisst es für die deutsche Nationalelf nämlich Koffer packen. Nach einem umstrittenen Schiri-Entscheid, wo ein deutsches Goal aberkannt hat, steht auch nach der Nachspielzeit noch 1-1. Darum ist es in die frühere Königsdisziplin vom deutschen Team gegangen, das Penalty-Schiessen. Das verhauen sie aber zum ersten Mal in der Geschichte und verlieren schlussendlich mit einem 3-4 für Paraguay. Am Samstag geht es für den Underdog schon weiter. Im Achtelfinal spielen sie entweder gegen Frankreich oder gegen Schweden.
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0: Ein bisschen Abkühlung mit Betonung auf ein bisschen. Es geht heute nur auf 29 Grad. Je nachdem, wo du wohnst, kann es mal 2-3 Regengütsche geben. Aber erst so auf die 5, 6 oder 7 hin. Dann kann es sein, dass die dort noch ein bisschen zusätzlich abkühlt. Ich würde ja empfehlen, einfach mal in den Regen rauszustehen. Ich habe das wie ein Kind letztes Mal wieder gemacht. Und ich habe eine riesen Freude gehabt. Darum dort vielleicht noch ein Hoffnungsschimmer. Aber abgesehen von dem, morgen ein bisschen bewölkter nochmal ein bisschen mehr Regen. Also morgen sicher die tiefste Temperatur von der Woche mit 24 Grad und eigentlich fast garantiertem Regen. Und dann geht es wieder durch auf, Donnerstag, Freitag, Samstag, 27, 28 und 29 Grad.
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0: Aktuell staut es nur um den Gubristrum, einmal auf der Westumfahrung A3, wenn du dort herkommst, ab Urdorf Nord bis zum Limmatalen Kreuz und dann nach von Dietigen bis zum Limmatalen Kreuz und beides dann vor den Gubrist-Tunnel her. Aller Rest ist frei, dir eine gute Fahrt und einen guten Morgen.
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0: Mit mir am Mikrofon, Janik Rambe, wunderschönen guten Morgen. Wenn du nicht gerade Deutschland- oder Holland-Fan bist, bei Deutschland hat es geheissen...
4: Nein!
0: Ja, ein Stich ins Herz, Penalty-Schiessen, auch das Gleiche gilt für Holland. Marokko kommt weiter, Brasilien hat es geschafft gegen Japan und dann haben wir noch, was haben wir jetzt gesagt, Marokko, wir haben gesagt Brasilien und dann eben noch Paraguay. Tatsächlich Paraguay, wo dann den letzten Matchball auch macht.
4: Aus, Schluss, vorbei! Fährt nach Hause. Es ist unglaublich.
0: Seit 2014 keine wirklichen Leistungen mehr vom deutschen Nationalteam. Wir gehen dem auf den Grund nach Temper City und Lady Gaga. Zuerst mal, egal ob du Deutschland-Fan bist oder nicht, einen wunderschönen guten Morgen.

0: Lady Gaga mit Abracadabra. Wunderschönen guten Morgen hier auf Energy Zürich. Wenn es dann ein guter Morgen für dich ist, je nachdem, welches Land du unterstützt an der Fußball-WM, ist es heute wirklich nicht dein Morgen. Ich fühle mit dir. Japan out gegen Brasilien. Holland jetzt gerade vorher out gegen Marokko. Und auch für Deutschland heisst es gegen Paraguay.
1: Nein, nein, nein, nein! Aus, Schluss, vorbei! Deutschland fährt nach Hause! Es ist unglaublich.
0: Es war unglaublich und irgendwie doch nicht so ein zähes Spiel. Jetzt können wir sich natürlich fragen.
2: Hey, woran halt die Lehen? Das ist natürlich immer so die Frage. Ich sage natürlich immer, woran halt die Lehen? Da fragt man sich nachher natürlich immer, woran die Lehen hat. Ich sage immer, woran die Lehen hat, frage ich immer. Woran halt die Lehen?
0: Das beste Spielerinterview aller Zeiten, wo einfach keine Antwort gegeben worden ist. Und es ist schwierig, Antworten zu suchen. Ich bin mal ein bisschen auf Social Media geschaut. Da gibt es den Lackschuh Daniel, wo man jetzt könnte sagen, ja, vielleicht ist es der Schiri gewesen, weil ein Goal ist noch aberkannt worden, das 2-2, weil der Goalie dort ausgerutscht, / gefoult worden ist. Aber der Lackschuh Daniel, wenn er so klingend heisst, hat eine ganz klare Meinung zum Thema Schiedsrichter, ja, nein.
3: Heute gibt's keinen, der Schiri war schuld. Heute gibt's kein, es war eine Robbery. Heute gibt's kein, das Tor hätte zählen müssen. Das gibt es heute nicht. Wer nach 120 Minuten 1-1 gegen Paraguay, ich bitte euch, wir reden hier nicht über Frankreich oder Spanien. Wir reden hier über Paraguay. Wer 1-1 gegen die nach 120 Minuten spielt, der darf gar nicht dieses Wort Schiedsrichter in den Mund nehmen.
0: Ja, und trotzdem wird es genau so sein. Wahrscheinlich irgendwo muss man jetzt den Fehler finden. Nach 2014 hat damals noch Weltmeister. Seit 2014 kein K.O.-Spiel mehr. Und deswegen auch kein K.O.-Spiel mehr gewonnen. Und es bleibt dabei Deutschland out im 16-Viertelfinale, ebenso wie Holland und Japan. Allen, die da Fans sind, Kopf hoch und jetzt ins Camp von der Schweizer. Es gibt kein einfaches Spiel an dieser WM. Ich bleibe dabei. Ausscheidungsspiele sind immer, geht's immer um alles. Und Paraguay hat gezeigt, wie es geht. Wir wünschen natürlich allen Teams, die weitergekommen sind, weiterhin viel Erfolg und freut uns umso mehr auf ein hochspannendes Spiel am Freitag dann zwischen der Schweiz und Algerien. Hey.

0: Ich habe nur Schoki gelassen.
1: Eben, gell? Ich eigentlich auch, aber ganz ich habe da Kindheitssünde. Dann hätte ich die gratis gerne nach der Pizza. Aber das ist mein Problem, junger Mann, du bist heute bei uns zum alle Gegenspielen. Du darfst wählen, ob du gegen mich oder gegen Anja willst spielen. Und Anja wird mir schon lange Kategorie geben, darum empfehle ich dir, gegen mich zu spielen.
0: Bitte, ich bin jetzt wirklich immer dran.
2: Okay.
1: Yes. Sehr gut, dann bin ich jetzt aber gespannt. Also, das wird ja etwas sein. Also,
0: jetzt könnte ich gerade ein Wortspiel machen. So ein bisschen, wir haben es ja vor Agete gehabt, darum gehen wir jetzt gerade direkt in den Himmel schauen. Okay. Oder ins Weltall sogar.
1: Also gut. Tom, ich tue dich noch auf der Ersatzbank oder auf den Passagiersitz. Ist gut. Und dann bis gerade.
2: Ja, ist gut. Ja, bis gerade.
1: Jetzt bin ich aber gespannt, was das wird. Also, bitte schön.
0: Es gibt 8 richtige Antworten. Mit 5 kannst du gar nicht holen. Innerhalb von 15 Sekunden alle Planeten im Sonnensystem ab jetzt.
1: Mars, Merkur, Jupiter, Venus, Pluto ist keine. Erde, Sonne. Ich weiss, es gibt die eigentlich auch. Für was gar nicht ins Planetarium?
0: Sonne zählt gar nicht im Fall. Sonne zählt nicht.
1: Aha, das ist einfach ein Gasklumpen, der einfach
0: voll da ist. Keine Ahnung, aber es ist wie kein Planet. Also bei mir ist da nicht aufgelistet. 5 hast du aber gewusst, in dem Fall insgesamt. Sehr gut, schon mal nicht schlecht.
1: Gut.
0: Mal schauen, wie hoch der Tom heute fliegt.
2: Ich bin da, ja.
0: Bist du schon mal im Weltall gewesen, Tom?
2: Nein.
0: Würdest du gerne gehen?
2: Ja, wieso nicht?
0: Also komm, wenn du jetzt ein Ticket gratis hast für eine Rakete ins Weltall, dann sagst du ja, oder?
2: Dann würde ich gehen.
0: Eben, ja, also gut, dann machen wir doch den ersten Schritt zusammen. Gerade jetzt, innerhalb von 15 Sekunden, alle Planeten von unserem Sonnensystem ab jetzt.
2: Erde, Merkur, Venus, Mars, Jupiter, Saturn, Uranus, Neptun, Pluto,
0: nein. Aber ist super, hast alle 8 von 8 Punkten geholt.
1: Wow.
0: Richtig, und somit bist du unser heutiger Gewinner.
1: Außerirdische Leistung von dir, lieber Tom, ich gratuliere, ich verneige mich, ich habe nur 5 gewusst.
2: Dankeschön. Ja, das hat man mal gelernt gehabt. Ja.
0: Eben, gell, wie geht es, Merksprüchli, weißt du das auch noch?
2: Das ist gerade zuerst im Kopf, ich habe das studiert, aber nein, ist
0: genug. Irgendetwas Vater mit dem Essen. Also, erklärt mir jeden Sonntag unseren Nachthimmel.
2: Genau. Und dann möchte sie, jetzt will ich das studieren, aber dann denkst du, nein.
0: Spielt keine Rolle, du hast nicht mal ein Merksprüchli gebraucht, Tom. Du hast auch so super abgeräumt. Herzliche Gratulation und einen schönen Tag.
1: Tschüss.
2: Dankeschön. Merci vielmals. Ich wünsche euch auch.
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1: So, und heute nehmen wir den Schirm für, je nachdem, wo du wohnst, ein bisschen Regen möglich heute Abend. Es geht auf bis auf 29 Grad, wir übergeben den Weary und dem Jay-Z mit Umbrella.

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3: Dienstag, 30. Juni, Zeit für gute News.
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3: Heute für dich von der Noah Di Bassi.
5: Ein Tinder für Mamis. Nicht aber zum neuen Papi finden, sondern andere Mütter. Die Influencerin Valeria Harris bringt nämlich bald eine App raus, die es einfacher machen soll, Freundschaften zu knüpfen und Playdates für die Kinder zu finden. Ähnlich wie bei Dating-Apps können Mamis dort drauf auch ein Profil mit Angaben zu ihren Interessen, aber auch zu ihren Kindern stellen und so einfacher gleichgesinnte Frauen mit ähnlich altem Nachwuchs finden. So ein Angebot sei schon langfällig, sagt Valeria Harris. Gerade mit einem Frischgeborenen fühlen sich nämlich viele Mütter einsam und haben niemanden, um sich über die spezielle Erfahrung auszutauschen, sagt sie gegenüber 20 Minuten. Schon seit längerem bietet sie darum mit ihrem Brand Bubba Events in Zürich an, wo sich Mamis mit ihren Kindern vernetzen können. Der Schritt in die Online-Welt zeigt also nur ein logischer, damit noch mehr Mütter zueinander finden.
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3: Heute knacken wir 20 Grad Grenzen schon am 8. Und es klettert auf bis etwa auf 29 Grad im Verlauf des Tages. Am Abend möglicherweise Regen, je nachdem wo du bist. Man kann nicht genau sagen wo, aber es kann kurz mal der ein oder andere Regen gut kommen. Morgen dann die grössere Abkühlung. Geht es nur auf bis auf 24 Grad. Sicher der kühlste Tag in den letzten wahrscheinlich 2 bis 3 Wochen, wenn ich mich so zurückerinnere, gefühlt einen Monat. Her. 24 Grad morgen mit der Regenwahrscheinlichkeit, die sehr hoch ist. Und dann Donnerstag, Freitag, Samstag, Sonntag geht es wieder rauf auf 27, 28, 29 und dann auch wieder 31 Grad.
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3: Liebe Grüße ins Auto und für die, die immer fragen, ja, ich habe meine Klimaanlage jetzt endlich repariert. Ich freue mich darauf, wenn es dann wieder 31 Grad ist. In meinem Auto definitiv nicht. Also A1-Bahn Richtung Zürich haben wir den Stau ab Aarau Ost bis und mit Bierfeld. Von Basel aus flutscht es gut durch nach Bierfeld vorbei. Dann läuft es bis etwa auf Höhe Dietikon auf der A1, Dietikon bis zum Gubristunnel, ebenso Urdorf Nord bis zum Limmatalenkreuz und zum Gubristunnel von der Westumfahrung A3 her. Und von Osten her haben wir es zwischen Effretiken und Wallisellen immer mal wieder mit Stop and Go zu tun. Aller Rest ist soweit frei, dir eine gute Fahrt und einen guten Morgen.
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1: Raid Alden ist das gewesen mit Do It Again Energy Zürich, 30. Juni. Dir einen wunderschönen guten Morgen und jetzt gehen wir zurück in die Sportmonnaie. Das klingt jetzt zuerst einmal komisch, aber denk mal an so einen 5 Liber da, die grössten Münzen und so. Ich weiss, heute mit Twint und so ist das nicht mehr so. In nichtsdestotrotz, denk mal an 5 Franken. Und meine Frage dazu ist, was sind die besten 5 Franken, die du in deinem ganzen Leben jemals ausgegeben hast? Ich mache den Start. Es ist nicht aus meinem Leben in overall, also ever, sondern einfach jetzt mal von letzter Woche. Nichtsdestotrotz, es wird uns helfen, auf die kleinen Sachen im Leben zu schauen. Ich habe wieder mal mein Veloführer genau gefunden. Komm, jetzt fahrst du um den Zürichsee. Das hast du eh schon mal wieder machen. Dann kannst du nachher allen sagen, du bist um den Zürichsee gefahren. Und in der Mitte vom Zürichsee mag ich natürlich nicht. Das heisst, etwa auf höhere Meilen denke ich mir so, komm, da hat es eine Fähre. Ich bin auch nie die Fähre gefahren. Was kostet das da? Ah ja, 5 Stutz. Gut, es ist viel zu heiß gewesen, natürlich. Ich gebe die 5 Franken aus, habe eine wunderbare Fahrt über den Zürichsee, muss nur die Hälfte von der Umrundung machen und habe dann auch noch den Fahrtwind von der Fähre im Haar, in meinem spärlichen Haar, aber im Haar und habe einfach eine riesen Freude gehabt an den 5 Franken. Und das hat mich auf die Frage gebracht, die ich jetzt dir stelle, 079-655-0886. Sag du mir, was sind die besten 5 Franken, die du jemals ausgegeben hast? Vielleicht hast du jemandem einen Schokitaler abgekauft und gesagt, behalte den Schokitaler 5 Franken für dich. Vielleicht war es ein Surprise-Magazin gewesen. Was auch immer das war, sag es mir, 079-655-0886. Ich bin mega gespannt und wir machen weiter mit dem Marlon Rudet, der sich mit New Age von seiner Trennung, von seiner Verlobten erholt hat. New Age, Marlon Rudet.
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0: New Age, neues Zeitalter für den Maler Rudette, leider nach der Trennung von seiner Verlobten damals. Wir schauen in die Wolken.
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0: Und ich sage bewusst Wolken, weil es hat wieder mal ein bisschen Bewölkung. Das heisst, auch wenn es warm ist, ist es irgendwie doch angenehmer, um noch ein bisschen draussen zu chillen. Heute geht es auf bis auf 29 Grad, von ehemals 19, aktuell gerade bis auf 29. Dann morgen Abkühlung. Heute Abend kann es übrigens sein, dass es regnen kann. Ich kann dir aber nicht genau sagen, wo. Wenn es kommt, dann nur kurz und nicht so fest. Aber dann morgen sicher Regen zu erwarten, bis auf 24 Grad geht es morgen am Mittwoch. Und dann klettert es wieder darauf in Richtung von den Temperaturen, die wir jetzt uns langsam aber sicher daran gewöhnt haben. 27, 28, 29 und 31 Grad. Das die nächsten vier Tage dann nach der Abkühlung morgen. Und heute, wie gesagt, 29 Grad, leicht bewölkt und ein bisschen Regen möglich. Heute Abend irgendwo, vielleicht bei dir. So, zurück in WM-Stimmung trotz Ausscheiden von Holland und Deutschland. Die Shakira, Burna Boy.

0: Die, Shakira, Burner Boy, Energy Zürich, wunderschönen guten Morgen. Und ich habe voran gefragt, was sind die 5 besten Franken, die du im Leben je ausgibst. Und wenn du jetzt gerade am Morgentisch hockst, dann musst du wahrscheinlich schnell ein Ohr zuheben, weil Kim hat sich gemeldet mit folgenden 5 Franken.
1: Guten Morgen zusammen. Die besten 5 Franken, die ich je ausgegeben habe. Ich habe mit meinem ehemaligen Chef gewettet. Also gewettet, geschwiegen, haben gesagt, ich gebe dir 5 Franken. Wenn die 2 Küngonierli essisch, roh jetzt gerade so, musst du noch darauf rumkatschen. Und er hat es natürlich gemacht und für mich sind da die besten 5 Franken gewesen, die ich im Leben je ausgegeben habe.
0: Von Die Die zu Mai Mai, liebe Kim, danke vielmals fürs Melden. Du kannst natürlich auch gerne mitmachen, wenn du jetzt gerade zuhörst. Was sind die 5 besten Franken, die du ausgegeben hast? 079 655 0886. Und ich halte fest, auch Schadenfreude ist eine schöne Freude, auch für 5 Franken. Und wir gehen weiter zu unseren Bärchen und Hasis. Heute mit einem Bestie-Special. Kim und Selin als beste Freundinnen.
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0: Wir gehen aufs schöne Luzern und zwar zu der Kim und der Selin. Guten Morgen miteinander.
3: Guten Morgen.
0: Ihr seid Besties. Wie lange kennt ihr euch schon als Besties?
3: Jetzt ziemlich genau seit einem Jahr, seit dem St. Gallen letztes Jahr.
0: Aber ihr seid ja Cousine und ihr habt das nicht gewusst. Wie findet man das raus? Habt ihr den gleichen Nachnamen?
3: Nein, mir ist einfach ihren Nachnamen bekannt vorgekommen. Ich habe mal gefragt, was sie für eine Großmutter hat.
0: Also ihr teilt die gleiche Großmutter?
3: Nein, aber ihre Großmutter ist Scotty von meiner Mutter.
0: Wow, eben. Und dann wird es Cousin und dann wird es für mich auch zu viel. Okay, aber ihr seid verwandt, so viel ist klar, oder?
3: Ja, das ist
0: sehr gut. Dann sind ihr sicher auch vertraut mit dem Spiel. Es gibt 3 Fragen. Der Reihe nach, zuerst schalten wir jemanden weg und wenn es 3-mal übereinstimmt, dann könnt ihr wellnessen. Ich spiele zuerst mit dem. Schon denkt, kein Freiwilliger, in dem Fall spiele ich zuerst mit der Selin. Liebe Kim, bis gerade, gell? Ciao, ciao. Selin, stell dir vor, du hast ein erstes Date im schönen Luzern. Hoffe, ich habe es richtig ausgesprochen. Und du darfst wählen, wohin geht dein erstes Date? KKL, Kappelbruck, Pilatus oder Verkehrshaus?
3: Pilatus,
0: haben wir notiert. Dann sind ihr Cousine, also eben mehrere Grad verwandt miteinander. An was merkt man, dass ihr aus der gleichen Familie seid?
3: Ich glaube, manchmal, weil wir so ein bisschen leicht begeistert sein können für etwas, auch immer alle Minuten irgendwie umentscheiden können und so überall einfach können reden und lachen und so ein bisschen, manchmal haben wir so ein bisschen den gleichen Vibe.
0: Also der Vibe, der Familienvibe, so ein bisschen Spontanität gemischt mit Begeisterungsfähigkeit. Wir schreiben das mal auf, mal schauen, ob sie eines von denen trifft und dann noch die letzte Frage. Da gehen wir ins Schlafzimmer, ihr seid beide super sportlich. Wer von euch hat mehr Ausdauer im Bett?
3: Kim.
0: Kim, aha, da gibt es wahrscheinlich Storys dazu. Gut, dann haben wir das notiert. Dann schauen wir mal, ob sie auch gleicher Meinung ist und wir holen sie zurück. Kim, du bist noch da?
3: Ja, ich bin noch da.
0: 3 Fragen an dich. Ich habe Selin Folgendes gefragt. Erstes Date von der Selin. Wo geht es her? KKL, Kappelbruck, Pilatus oder Verkehrshaus?
3: Pilatus.
0: Das stimmt, wieso?
3: Das ist ganz klar, das ist ein Wandervogel.
0: Ah, du bist ein Wander. Alles klar, ja gut, gut. Korrekt, korrekt. Gut, dann gehen wir gerade weiter. An was merkt man, dass ihr aus der gleichen Familie stammt?
3: Unsere Tollpatschigkeit und der Humor, hätte ich gesagt.
0: Viel Lachen, ja.
3: Viel Lachen.
0: Ja, nein, heute bin ich nicht streng. Heute bin ich wirklich nicht streng. Ihr seid so sympathisch. Sie hat unter anderem das gesagt, Begeisterungsfähigkeit, Spontanität und viel Lachen. Darum der Humor und der Vibe, hat sie gesagt. Ich habe ab und zu einfach den gleichen Vibe. Das nehmen wir unter Humor. Dann gebe ich euch 2 von 2 Punkten. Und jetzt noch der letzte Punkt. Wer hat mehr Ausdauer im Bett?
3: Also mehr Ausdauer.
0: Mehr Ausdauer. Ihr seid sportliche junge Damen. Wer hat mehr Ausdauer im Bett? 3, 2, 1. Sag etwas.
3: Ich.
0: Bist du sicher?
3: Nein, doch. Ich denke, Selin sagt ich, darum sage ich auch ich.
0: Ja, dann sage ich auch du. Und es stimmt natürlich, 3 von 3 gehen zusammen. Go Wellness, ihr Wandervögel. Mit viel Ausdauer. Sensationell. Ich gratuliere und ich kann bestätigen, ihr habt definitiv den gleichen Vibe. Das Wellness darf sich freuen auf euren Vibe. Danke vielmals fürs Mitspielen.
3: Danke.
0: Tschüss zusammen, macht's gut.
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0: Kelly Clarkson mit Stronger. Wunderschönen guten Morgen auf Energy Zürich. Wir haben den 30. Juni und schön bist du wach mit mir.
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0: Für dich von der Noah, die Bassi.
2: Heftige Explosion in Monaco. Gestern Abend ist mitten in der Luxusstadt ein Sprengsatz in die Luft gegangen. Dabei sind mindestens 3 Personen verletzt worden. 2 befinden sich noch immer in kritischem Zustand. Alle Opfer kommen laut Medienbericht aus der Ukraine. Darunter der Oligarch Vadim Tschermolajew, der einer der reichsten Menschen aus dem Kriegsgebiet ist, seine Lebensgefährtin und ein 13-jähriger Bub. Bei der Explosion handelt es sich mutmaßlich um einen Mord. Der Täter ist aktuell noch auf freiem Fuß. Der Bundespräsident Guy Parmelin hat sich in den letzten Stunden mit dem US-Handelsbeauftragten Jameson Greer getroffen, um nochmal über Zölle und ein mögliches Handelsabkommen mit den USA zu reden. Obwohl das Treffen freundschaftlich abgelaufen sei, hat der Bundesrat im Anschluss keinen grossen Erfolg verkünden. Immerhin habe es von US-Seite aber geheissen, dass vorerst keine Zollerhöhung auf die Schweiz wartet. Für die europäischen Fußballteams war die Nacht der Wurm drin. Nachdem Deutschland unerwarteterweise den Penalty gegen den Underdog Paraguay verhauen hat und schon nach dem 16. Final die Koffer muss packen, ist es jetzt auch am holländischen Team an Kragen gegangen. Das Spiel, das heute Morgen um 3 gestartet hat, endet in einem 2:3 für Marokko. Bleibt also nur zu hoffen, dass es der Schweiz am Freitag nicht gleich geht. Dann spielt unser Team nämlich am 5 Uhr am Morgen gegen Algerien.
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0: Wolkig mit Aussicht auf Regentröpfchen. 29 Grad wird es heute. Gegen den Abend kann es sein, dass es bei dir irgendwo anfängt kurz zu regnen. Es ist aber schwer zu sagen, wo genau und wie fest. Aber sicher nicht fest. So viel steht jetzt schon mal fest. So zum Thema, wie oft kann man fest sagen in einer halben Stunde. Wunderschönen guten Morgen, Yannick. So, jetzt Mittwoch. Kühlt alles ein bisschen ab. 24 Grad wird es morgen. Das heisst, der kühlste Tag der ganzen Woche. Es geht dort auf 24, dort wird es definitiv regnen. Und dann Donnerstag, Freitag, Samstag, Sonntag wird alles wieder ein bisschen sonniger. Bis über 30 Grad, dann wieder am Sonntag. Bis dann Donnerstag 27, Freitag 28, Samstag 29 und dann eben Sonntag 31.
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0: Ein bisschen anstehen im Aargau, Höhe Bierfeld, von zwei Richtungen her, von Bern her ab Aarau-Ost immer wieder Stop and Go, von Basel her ab Bruck bis zu der Verzweigung Bierfeld und dann läuft es eigentlich gut weiter bis etwa auf Höhe Dietike, von Dietike bis zum Gublistunnel, ebenso von der Westumfahrung A3 her ab Urdorf Süd bis zum Limmataler Kreuz und zum Gublistunnel her. Auf dem Nordring, wenn du auf Zürich Nord zufahrst, ab Seebach bis Zürich Nord und Zürich Ost, statt einwärts von Zürich Ost ebenfalls bis und mit Zürich-Unterstrasse und dann auch vom Osten von Zürich her haben wir Effretiken bis Wallisellen und jetzt gerade reinkommen an Urdorf Süd, staut es auch schon in die Gegenrichtung auf der A3 bis und mit Zürich-West, das heisst Eingang Uetlibergtunnel. Und dann läuft es wieder gut und dann etwa ab Höhe Zürich-Süd wieder, wenn du einbügst in die Stadt, dann Zürich-Süd bis Wiedike. Das die aktuellen Meldungen. Allererst soweit Freddy, eine gute Fahrt und guten Morgen.
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0: Wunderschönen guten Morgen, Janik Rambe da am Mikrofon und Anja und Fabienne, die machen die Limmat unsicher in dieser Stunde.
4: Also ich bin jetzt bis zu den Knien.
5: Komm schon, Eisbaden, ist so.
4: Der Bauchnabel ist am schlimmsten.
0: Ja, wenn du wüsstest, Anja, was am schlimmsten ist, wenn man ins Wasser geht als Mann. Das ist eine andere Geschichte. Sie gehen heute in die Limmat und vor allem um die Limmat schauen, was es alles für Strom gibt, der aus der Limmat erzeugt wird und was man mit dem alles kann poweren. Wir freuen uns und machen schon den Sprung mit Ihnen zusammen in die Limmat. Guten Morgen dir.
4: Okay, komm du jetzt auch hin, ich bin da drin.
5: Also, warte. Eins, zwei, drei.

0: Bastilla, mit Pompeii. 30. Juni, hier auf Energy Zürich. Dir einen wunderschönen guten Morgen. Und ich weiss ja nicht, wo dein Naherholungsgebiet ist oder wo du hergehst, um mal ein bisschen entspannen, um mal ein bisschen runterkommen, die Natur geniessen. Wenn du in Zürich wohnst, dann gibt es einen Fluss, den man dir sicher kann empfehlen kann, und das ist der Limmat.
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0: Ja, und die Limmat, die ist nicht nur Naherholungsgebiet, die ist nicht nur wunderschön und schlängelt sich durch Zürich und dann weiter in Richtung Baden, sondern sie ist eben auch Kraftquelle für die Stadt Zürich und fürs EWZ. Entsprechend widmen wir uns dieser Woche auch der Limmat Love, also der Liebe zum eigenen Fluss, den wir in unserer Stadt haben. Und die Fabi und Anja, die sind unterwegs, die ganze Woche immer mal wieder, um die Limmat besser kennenlernen. Einerseits die Limmat selber und andererseits, was die Limmat alles für Strom liefert für unsere verschiedenen Betriebe rund um die Limmat. Aber jetzt wollen wir zuerst einmal die Limmat kennenlernen, und zwar am eigenen Lieb, respektive am Lieb von der Fabienne und der Anja.
2: Fabienne und ich haben gedacht, wenn wir schon jeden Tag im Radio von den Wassertemperaturen erzählen, dann müssen wir es jetzt selber mal ausprobieren. Also wir sind jetzt hier am Letten.
3: Am oberen Letten.
2: Am oberen Letten, genau.
3: Und ich habe mal das Füßchen drin. Also das ist auch kalt.
2: Das
3: ist 17 Grad.
2: 17 Grad nur?
3: Ja, ich hätte es gesagt.
2: Also mit dem Fuß ist easy. Das Schlimme ist ja... Boah, boah.
3: Komm, Anja, geh voraus.
2: Nein. Also ich bin jetzt bis zu den Knien.
3: Komm schon, Eisbaden ist so.
2: Der Bauchnabel ist am schlimmsten. Okay, 1, 2. Okay, dann komm du jetzt auch rein, dann bist du da.
3: Also, warte.
2: Oh mein Gott.
3: Nein, ich glaube, ich lasse ihn sein.
2: Nein! Ich bin schon drin.
3: Ja, aber nein.
2: Nein, also, Fabi, komm jetzt da, ich ziehe dich im Fall rein.
3: Warte.
2: Ich gebe dir 3 Sekunden. 1.
3: Nein, stopp. Okay. Mein
2: Pfütchen. Das ist auch schlimm.
3: 1, 2.
2: Und so tönt Fabienne Wehrli, wenn sie kalt.
0: Und nach der Ablenkung, Abkühlung, geht es auf einen Sprung zum Kaffee Gump, wo powered ist bei Limmat. Das Ganze dann nach einem halben.
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0: Und nach dem Süßwasserfluss Limmat gehen wir zu den salzigen Tränen von der Ava Max. Da kommt Salt

0: Jason Boone mit Sorry I'm Here for Someone Else. Wunderschönen guten Morgen hier auf Energy Zürich. Zeit, den Wörtern wieder auf den Grund zu gehen.
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0: Als Kind wollte ich immer Steine sammeln. Wenn ich in der Ferien war, dann habe ich am Strand die schönsten Steine gesucht. Als ich in Sizilien in der Ferien war, habe ich einen Stein vom Etna unbedingt kaufen. So eine spezielle Collection. Ich habe also Lavasteine, ich habe irgendwelche Edelsteine und so weiter. Aber was ich nie hatte, zum Glück, ist ein Gallstein.
3: Was sind denn Gallensteine?
6: Also ich weiss jetzt nicht genau, was Gallensteine sind, aber es gibt Leute, die es sammeln, aber ich habe noch nie jemanden gehört von meinem Freundeskreis oder so, der das sammelt.
3: Wo denkst du, wo findet man Gallensteine?
6: Also ich glaube, wir finden die in den Bergen, in der Stadt glaube ich eher weniger.
3: Wärst du froh, wenn du einen Gallenstein würdest finden?
6: Also wenn ich es wüsste und wüsste, dass es Geld gibt, wahrscheinlich schon, ja.
3: Was für Leute sammeln Gallensteine?
7: Gallensteine, ja. Leute, die eine Gallenblase brauchen oder so.
3: Hast du noch Gallensteine?
7: Ja, wohl schon.
3: Wieso?
7: Ja, jeder Mensch hat das. Das braucht man ja zum Überleben.
3: Was denkst du, wie viel ist so ein Gallenstein wert?
6: Ja, es kommt noch auf die Grösse drauf an. Wahrscheinlich so ein kleinerer kostet vielleicht 50 Stutz und ein grösserer schon 100 oder so. Je nach Gallenstein halt.
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0: Strumbellas mit Spirits über die Dämonen im Kopf, die irgendwie nicht rauswenden. Guten Morgen, Energy Zürich, ist das 30. Juni.
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0: Für dich von der Noah Di Bassi.
2: Wer an einer Fußball-WM mit der Rückennummer 9 umläuft, hat am meisten Glück. Das zeigt eine Untersuchung von einer deutschen Informationsplattform, die etwa 5'000 Spielaktionen aus den letzten 14 Weltmeisterschaften zwischen den Jahren 1970 und 2022 untersucht hat. Pluspunkte hat es logischerweise für Goal, Assist oder verwandelte Penalties gegeben, Minuspunkte für gelbe und rote Karten oder eigen Goal. Und dort hat sich eben ergeben, die Glücks Die Quote ist bei der Nummer 9 am höchsten. Das sind also super Voraussetzungen für unseren Joan Manzambi am Freitagmorgen im 16. Final gegen Algerien. Von der Glückszahl profitieren aber auch die Fußball-Ikonen Cristiano Ronaldo und Harry Kane. Am zweit- und drittmeisten Glück bringen übrigens 10 und 11. Es gibt also Hoffnung für den Granit Xhaka und den Dan Doye. Am anderen Ende, die Nummer, die am meisten Pech gibt, ist 24. Für den Nazi-Verteidiger Aurel Amendak heisst das also vielleicht einmal Rückennummern wechseln.
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0: Und von der Rückennummer 24 gehen wir zu der Temperaturenanzahl, die Gradanzahl, zum Gradmesser von der Temperatur. Wir sind bei 29 Grad am heutigen Tag, wo es aufgeht. Ab und zu mal Regen, so gegen den Abend kannst du damit rechnen, aber man kann nicht genau sagen, wo. Es wird auf jeden Fall nicht allzu fest regnen, dann über Nacht allerdings schon immer wieder. Und dann morgen eher ein regnerischer Tag, wo es aber geht, bis auf 24 Grad Maximum. Sicher der kühlste Tag der Woche. Nachher haben wir Donnerstag, Freitag, Samstag, Sonntag 27, 28, 29 und 31 Grad und keine Wolke in Sicht.
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0: Mittlerweile doch einiges los auf der Strasse. A1, wenn du aus dem Aargau her unterwegs bist, dann kommt zweimal Bierfeld, dir in Quere, einmal von Bern aus, Aarau-West bis zu Bierfeld und einmal von Basel aus ab Brugg bis und mit Bierfeld Stop and Go. Dann läuft es eigentlich relativ gut auf Zürich zu, bis etwa Höhe Spreidenbach. Ab Spreidenbach dann der nächste Stau bis zum Gubristunnel, ebenso von der Westumfahrung A3 her, Urdorf Süd, einmal Richtung Limmataler Kreuz und Gubrist und einmal Urdorf Süd in Richtung Zürich-West, also den Berg darauf bis zum Eingang vom Jütlibergtunnel. Dann Ausgang Jütlibergtunnel Zürich-Süd, wenn du einbügst in Richtung Stadt, dann staut es von Zürich-Süd bis und mit Wiedike mehrfach dort auf diesen Streckenabschnitt. Und dann haben wir an der Osten von Zürich, dort haben wir Zürich-Seebach einerseits auf dem Nordring bis Zürich-Ost und von Osten her Effretiken bis Zürich-Ost, statt einwärts Zürich-Ost bis und mit Zürich-Unterstrasse. Allerrest soweit frei, dir viel Geduld, einen guten Morgen und eine gute Fahrt.
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Al Smith, sein neuestes Album draussen seit dem 19. Juni. Drive Safe hast du da gehört auf Energy Zürich. Und unser nächster Song, der hat Inspirationen von überall her. Es geht um Black Eyed Peas und I Got a Feeling. Und eine Inspiration ist aus dem Jahr 1977. Achtung! Psycho Killer, qu'est-ce que c'est? Und zwar hat der will.i.am, der Produzent und Mitgründer natürlich von der Black Eyed Peas, über das Lied I Got a Feeling ein bisschen erzählt, wie er das Ganze erstellt hat, wo er die verschiedenen Inspirationen genommen hat, ein bisschen Woohoo von der U2, aber eben auch das Lied Psycho Killer, das du da im Hintergrund hörst, ganz einfach erklärt. Er sagt Psycho Killer, qu'est-ce que c'est? Also er wechselt auf Französisch mit drin. Und bei I Got a Feeling gibt es unter anderem die Linie Fill up my cup, Mazel Tov. Also es sind ganz kleine Bausteine, die der will.i.am da zusammengebaut hat, um dann am Schluss einen Club-Hit mehr abliefern, zusammen mit der Black Eyed Peas. Also immer genau hören, wenn der will.i.am etwas produziert. Es könnte Inspirationen von überall drin haben. Hören wir doch zusammen rein. Da kommt der Black Eyed Peas mit I Got a Feeling.

0: Black Eyed Peas, I got a feeling, 30. Juni hier auf NH Zürich. Wunderschönen guten Morgen. Wir widmen uns dieser Stunde, die ganze Stunde, unserer lieben Limmat und unserer Liebe zu ihr.
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0: Und zwar sind Anja und Fabian die ganze Woche unterwegs, um die Limmat erkunden. Nicht nur als Naherholungsgebiet, sondern eben auch als Kraftquelle für die ganze Stadt, unter anderem fürs EWZ. Und gehen da dafür jetzt vorbei beim Kaffee. Wir machen den Sprung zu Ihnen.
2: Frau Schäublin hat wieder zu wenig Koffein im Blut. Jetzt sind wir kaum an dieser Badjacke und du willst schon wieder einen Kaffee.
3: Ja, wenn wir schon da sind und es hat eine mega geile Aussicht und wir sind jetzt da gerade beim Kaffee.
2: Gump! Also, aber ich weiss gar nicht, ob die schon offen haben. Ding Dong, Entschuldigung.
4: Hallo.
2: Nein, es hat keine Leute. Ich gebe es zu, das war fake. Du, los, haben die schon offen?
4: Eigentlich nicht, nein.
2: Weißt du, wir wollen unbedingt einen Kaffee haben. Wie wäre es, wenn wir das schnell selber machen?
4: Ja, wenn Kimberly ja sagt, auf jeden Fall.
2: Fragen wir schnell die Chefin, du bist der?
4: Sam.
2: Nice to meet you. Du bist Chefin?
5: Stefan.
2: Ah, Kim, hoi, freut mich sehr. Mein Name ist Fabian, das ist Anja.
3: Hoi Kim, eine kurze Frage, habt ihr überhaupt den Strom schon angeschaltet?
5: Natürlich.
2: Ja, super,
3: perfekt. Einfach können wir jetzt mit Hilfe der Kraftwerke hier ringsum, wo der ganze Strom unter anderem für euch auch produziert, unseren Kaffee selber machen.
2: Ja, ja, also das ist ein guter Plan. Dürfen wir da mal reinkommen, Bart?
5: Auf jeden Fall.
2: Wow, so ein paar Schritte rauf und dann sieht man da den ganz schönen Lette, den oberen Lette in voller
3: Pracht. Kuhmilch.
2: Das ist im Fall eine zahlte Promo. Wir müssen vielleicht zuerst mal schauen, wo es überall Strom gibt in dem Kaffee, oder?
5: Das ist gut.
2: Also, ich sehe, da die Kasse ist eingesteckt.
5: Genau.
2: Anja, du zählst mal mit.
3: Einmal Kasse. Dann haben wir hier so Badges, weißt, die vibrieren, wenn sie essen.
2: Die brauchen Strom.
3: Wenn es Essen ready ist. Und man hört ganz laut Musik.
2: Musik.
5: Energy. Kaffeemaschine.
3: Richtig.
5: Kühlschrank.
3: Richtig.
2: Wow, da hinten geht die Post.
5: Laschimaschine. Noch mehr Kühlschrank.
2: Ui, und da oben ist die ganze Technik. He?
5: Genau.
3: Also es ist wirklich ein riesiger Stromkasten, etwa fast 2 Meter hoch, würde ich sagen. Jens, die Steckdose, noch mehr Kabel. Wir ziehen hier keins aus, sonst gibt es nachher keinen Kaffee für uns.
2: Nein, jetzt machen wir den noch schnell und dann gehen wir weiter. Was machen wir als erstes?
5: Das brauchen wir nicht, eine Schalkuppe.
2: Ah. Mich zieht es immer da hin.
5: Ich will schon in Apero, oh mein Gott, okay.
3: Also mit Milch parat.
2: Anja trinkt wieder allen Kälber die Milch weg.
3: Genau, sehr gerne. Nein, nicht. Aber siehst du oben, der blaue Schluch ist für mich mit Kuhmilch und der weiße Schluch ist Erbsenmilch. Das ist für dich, gell, Fabian?
2: Yes.
3: Wie viel Strom braucht die Kaffeemaschine? Weißt du das?
2: Anja hat die geilste Frage. So beim ersten Date. Was hast du für deine Wohnung?
3: Wie viel Strom braucht eigentlich deine Honig?
2: Und meinst du, habe ich die Erbsenmilch gerne? Ich kenne sie eben nicht.
3: Ja, ist wirklich fein. Sorry, wie macht man Erbsenmilch?
2: Man melkt Erbsen?
3: Ja.
2: Hast du noch nie eine Erbsen gemolkt?
3: Nein.
2: Mmh. Und, wie schmeckt
3: es? Ist fein, super. Zaubertan.
2: Danke vielmals, Kim. Wir wünschen dir noch ganz einen erfolgreichen Tag hier am oberen Letten.
5: Danke, das wünsche ich euch auch.
2: Tschüss zusammen.
4: Danke neu und Gump vorbei.
2: Gumpet vorbei im Gump.
4: Ja,
5: wow.
4: Gump vorbei.
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0: Dermot Kennedy mit Funeral. Wunderschönen guten Morgen da auf Energy Zürich. Schön, bist wach.
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0: Ja, und wenn du heute Morgen aufgestanden bist und Deutschland- oder Holland-Fan bist oder Japan-Fan, dann ist heute eher ein verregneter Sonntag für dich. Ich habe nur ein bisschen gutes Wetter zum Aufmuntern. 29 Grad gibt es am heutigen Tag maximal. Morgen regnet es ein bisschen mehr. Dann auf 24 Grad, aber sicher der kühlste Tag der Woche. Und dann wieder langsam durchauf, wenn wir uns erholt haben. 27, 28 und 29 Grad. Und um die Stimmung doch noch ein bisschen aufpushen, habe ich einen kleinen Banger für dich vorbereitet. Aus Island mit Angel Eyes, über die Frauen, die so schöne Augen haben, aber wo

0: Angel Eyes. Wunderschönen guten Morgen. 30. Juni haben wir uns auf Energy Zürich wieder mal Zeit zum Liederraten. Mal schauen, ob es das mal selber weisst.
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0: Sandra ist mir zugeschaltet. Wunderschönen guten Morgen, Sandra.
2: Guten Morgen, Janik.
0: Du bist HR-Leiterin. Wie viele schwierige Gespräche hast du pro Woche?
2: Pro Woche, das kommt ein bisschen darauf an. Im Moment sind es jetzt ein bisschen mehr, als ich mir eigentlich wünsche.
0: Ja.
2: In der Regel aber vielleicht im Monat so zwei.
0: Okay, drei. Okay. Ja, ja, also, das schafft man auch.
2: Genau.
0: Und was hörst du so für Musik, um dich so ein bisschen auszugleichen, Amik?
2: Verschiedenes. Also ich habe jetzt nicht eine Richtung. Ich höre viel Radio oder halt einfach auf Spotify. So ein bisschen Pop-Playlist.
0: Ja. Beste Voraussetzungen für unser heutiges Lied. Es sind 100 Franken im Jackpot. Und jetzt kommt dann gerade dein Ausschnitt. Achtung.
2: Okay. Oh yeah. Hey, ich habe es gestern schon gehört oder heute schon gehört.
0: Ja.
2: Weiß nicht mehr. Und ich habe keine Ahnung.
0: Nein, auch nicht über Nacht irgendwie einen Geistesblitz gehabt oder so etwas?
2: Nein, ich habe die ganze Zeit daran überlegt.
0: Ah, dann wird es oh yeah, oh no, ich das ist doch leid. Wie Sandra, 50 Franken mehr in Jackpot, dann steigt der auf 150, aber ich danke dir trotzdem fürs Mitspielen.
2: Ja, danke auch und am nächsten dann viel Erfolg.
0: Ja, gehen wir gerne weiter und dir ganz wenig unangenehme Gespräche, ist gut?
2: Ja, danke vielmals.
0: Also, mach's gut, gell? Ciao Sandra, tschüss.
2: Mach's gut, ciao.
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0: David mit Next Summer Energy Zürich, 30. Juni. Wunderschönen guten Morgen. Und unser nächster Sommer ist nur anderthalb Tage entfernt.
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0: 30. Juni haben wir es. Guten Morgen.
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0: Heute für dich von der Noah Di Bassi.
5: Heftige Explosion in Monaco. Gestern Abend ist mitten in der Luxusstadt ein Sprengsatz in die Luft gegangen. Da dabei sind mindestens 3 Personen verletzt worden. 2 befinden sich noch immer in kritischem Zustand. Alle Opfer kommen laut Medienbericht aus der Ukraine. Darunter der Oligarch Vadim Tschermolajew, der einer der reichsten Menschen aus dem Kriegsgebiet ist, seine Lebensgefährtin und ein 13-jähriger Bub. Bei der Explosion handelt es sich mutmaßlich um einen Mordanschlag. Der Täter ist aktuell noch auf freiem Fuß. Die Aare ist der gefährlichste Fluss der Schweiz. In den letzten 13 Jahren sind 75 Menschen im zweitlängsten Strom vom Land ertrunken, wie eine Auswertung vom Tagesanzeiger zeigt. Gemessen an den Flusskilometern ist aber auch beim Baden in der Limmat die höchste Vorsicht geboten. Sie hat seit 2013 29 Todesopfer gefordert. Die laut der Auswertung gefährlichsten stehenden Gewässer sind der Genfer und der Zürichsee. Seit der Hitzewelle sind schon 10 Menschen ertrunken. Passt also gut auf euch auf beim Betteln. Für die europäischen Fußballteams war diese Nacht der Wurm drin. Nachdem Deutschland unerwarteterweise den Penalty gegen den Underdog Paraguay verhauen hat und schon nach dem 16. Final die Koffer muss packen, ist es jetzt auch am holländischen Team an Kragen gegangen. Das Spiel, das heute Morgen um 3 gestartet hat, endet in einem 2:3 für Marokko. Bleibt also nur zu hoffen, dass es der Schweiz am Freitag nicht gleich geht. Dann spielt unser Team nämlich am 5 Uhr am Morgen gegen Algerien.
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0: Heute noch mal 29 Grad geniessen, die den Höchststand werden. Sie am heutigen Tag. Morgen kühlt es dann ab, aber nur 24 Grad. Es fängt heute Abend schon stellenweise ein bisschen an regnen und morgen dann ein bisschen mehr davon. Also wenn es abkühlt, dann von heute auf morgen und dann morgen den ganzen Tag nur. Also ich sage mittlerweile nur, wir sind bei 24 Grad am morgigen Tag. Und dann klettert es aber wieder rauf in Richtung nächsten Sommer. 27, 28, 29 und 31 Grad bis und mit Sonntag.
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0: Aktuell musst du noch ein bisschen anstehen im Aargau, wenn du von Bern herkommst. Aarau West bis zu der Verzweigung Bierfeld-Stauznau. Von Basel sollte es mittlerweile wieder durchfliessen. Dann haben wir freie Fahrt bis etwa auf Höhe Spreitenbach, ab Spreitenbach bis und mit Kubristunnel. Der nächste Stau, dann die Westumfahrung A3 in beide Richtungen an Burdorf Süd, einmal aufs Limmataler Kreuz und auf den Kubristunnel zu und einmal bis und mit Zürich-West den Berg darauf durch die verschiedenen Tunnels bis zum Eingang Jürtliberg. Wenn du dort aus dem Jürtlibergtunnel dann wieder rauskommst, in Richtung Zürich abbiegst, ab Zürich Süd bis und mit Wiedeke. Und dann haben wir noch im Osten von der Stadt Zürich auch Effretiken, ab Effretiken, wo es immer mal wieder Stop and Go stellt, bis etwa auf Zürich Ost zu. Vom Nordring her Seebach bis Zürich Ost und dann Zürich Oststadt einwärts inklusive Zürich Unterstrasse. Das die aktuellen Meldungen. Allerdings soweit frei dir, eine gute Fahrt und einen guten Morgen.
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0: Ja, und es bricht mir doch das Herz. Jetzt ist Deutschland schon wieder draußen nach 2014 das letzte Mal Weltmeister und seither nicht mal mehr ein K.O.-Spiel gespielt an grossen Turnieren. Liebe deutsche Freunde, es tut mir wirklich leid. Natürlich freut man sich auch immer für einen Underdog wie Paraguay, aber wenn es dann so tönt, dann tut es wirklich weh.
7: Nein, nein, nein, nein! Aus, Schuss, vorbei! Deutschland fährt nach Hause! Es ist unglaublich.
0: Ja, und auch wenn es weh tut, wir schauen nochmal drauf nach der Taylor Swift und dem Ed Sheeran. Nichtsdestotrotz ein guter Start in den Tag.

0: Ed Sheeran mit Bad Habits, Energy Zürich, 30. Juni am Morgen, nachdem Deutschland Heartbreak erlitten hat. Sie sind ausgeschieden gegen Paraguay in der Nacht auf heute. Und es ist schon, also ich finde das immer schwierig zu analysieren, wenn eine deutsche Mannschaft, die 2014 Weltmeister war, die Ära, den Nimbus, den sie hatten, all die grossen Spieler, auch heute noch in allen grossen Ligen, und irgendwie will es nicht klappen an diesen grossen Turnieren seit dem 2014. Wir haben Grüße Ihnen bekommen von unseren Kollegen aus Berlin, Energy Berlin, Anna und Ben. Wie ist es euch gegangen? Wie geht es euch jetzt?
1: Hallo liebe Freunde in der Schweiz, hier ist Energy am Morgen mit Anna und Ben.
2: Hallo.
1: Wir grüßen aus Berlin und natürlich sind wir ein bisschen traurig. Gar nicht so richtig wütend, sondern traurig, dass es jetzt vorbei ist. Mhm. Aber auch irgendwie, was war das für ein Spiel?
2: Ja,
1: also gegen Paraguay?
2: Na, vor allen Dingen Wut, okay, aber wir sind enttäuscht.
1: Enttäuscht
2: ist wir sind enttäuscht.
0: Ja. Ja, aber schon ein bisschen hassig. Also wenn man jetzt so ein bisschen zurückschaut auf den Match, es ist eine zähe Angelegenheit gewesen. Irgendwann einmal 1-1, dann ein 2-1, das aberkannt worden ist. Und dann muss man ins Penalty schiessen und gibt Paraguay nicht nur einen oder zwei, sondern drei Matchbälle. Sie haben es schon mal auf dem Fuß gehabt, so hat es im ersten Matchball tönt.
3: Vorbei! Vorbei!
0: Hoffnung zurück natürlich. Ja, sie leben noch. Dann der zweite Matchball. Natürlich auch Paraguay unter Druck. Muss ja dann auch irgendwann einmal den Penalty machen gegen Deutschland.
4: Ist das das Aus von Deutschland oder geht's weiter? Manuel Neuer! Manuel Neuer!
0: Da wird Manuel Neuer fast wieder zum Nationalheld geworden. Und dann gibt's aber noch einen dritten Matchball, wie der Penalty versammelt hat für Deutschland. Und dann hat es eben dann tatsächlich so getönt.
4: Aus! Schluss! Vorbei! Deutschland fährt nach Hause! Es ist unglaublich.
0: Ja, und eine weitere Underdog-Story, die natürlich Spass macht an dieser WM, dass Paraguay jetzt weiterkommt, aber für alle deutschen Fans natürlich mehr als nur ein Wermutstropfen. Anna und Ben, gibt es irgendetwas Positives noch aus Berlin?
1: Wir sehen es auch ein bisschen positiv. Wir sind gegen Paraguay Gott sei Dank ausgeschaut, weil wenn wir jetzt, so wie wir gerade spielen, gegen Frankreich gespielt hätten, die hätten uns ja, wie wir halten dich fest, die hätten uns ja 12-0 nach Hause geschickt.
2: Ach. Mbappé hätte uns zermetzelt.
1: Wir hätten danach keinen Fußball mehr spielen dürfen.
2: Ein Glück haben wir nicht gegen Frankreich gespielt. Amen.
1: Wir sind von der Klinge noch gerade so gesprungen und wir sehen uns in 2 Jahren bei der EM.
0: Ja, da bin ich nicht ganz gleicher Meinung. Also klar sehen wir uns dann wieder, aber vor allem was das Thema angeht, wie wir gegen Frankreich gespielt hätten, das ist natürlich schwierig, dann gegen ein Team wie Paraguay einen Rhythmus zu finden, gerade wenn man ihn generell im Turnier nicht gehabt hat. Aber jetzt natürlich gegen ein Frankreich habe ich das Gefühl, wenn wir dann doch irgendwie noch anders auftreten. Wir werden es nicht erfahren, wir drücken die Deutschen gut zu Aufstand trotzdem mit Pink und Just Like Fire.

Just Like Fire Pink, 30. Juni, Energy Zürich, wunderschönen guten Morgen. Und wir widmen uns an Teddy Swims und seinen Bad Dreams. 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

0: Trotz der Bad Dreams vom Teddy Swims, wo da eine unruhige Nacht oder unruhige Nacht hinter sich hat, dir ein wunderbares Aufstehen. Du bist bei Energy Zürich. Es ist der 30. Juni. Wunderschönen guten Morgen.
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2: Unser heutiger Kandidat Tom hat die besten Lifehacks gegen die Hitze, die noch niemand gehört hat. In 3, 2, 1, Tom.
3: Schatten und Glasse.
0: Ja, das ist mir neu. Das ist mir neu. Nein.
2: Welche Glasse?
3: Ja, Wasserglas ist immer gut, aber auch Erdbeermandel, ja.
0: Klassische Raketen, aber dazwischen mal wieder, oder?
3: Ja, sicher okay, ja.
2: Ich hatte nur Schokoladenglasse.
0: Eben, gell, ich eigentlich auch, aber
2: ganz
0: ich habe da
2: Kindheitsfreunde.
0: Schön hätte die gratis gerne nach der Pizza. Aber das ist mein Problem, junger Mann, du bist heute bei uns zum Alle-Gegenspielen. Du darfst wählen, ob du gegen mich oder gegen Anja willst spielen. Und Anja wird mir schon lange Kategorie geben, darum empfehle ich dir, gegen mich zu spielen.
2: Bitte, ich bin jetzt wirklich immer dran.
3: Okay.
0: Yes. Sehr gut, dann bin ich jetzt aber gespannt. Also, das wird ja etwas sein. Also.
2: Ah, jetzt könnte ich gerade ein Wortspiel machen. So ein bisschen, wir haben es ja vor Ageten gehabt, darum gehen wir jetzt gerade direkt in den Himmel schauen.
0: Okay.
2: Oder ins Weltall sogar.
0: Also gut. Tom, ich tue dich noch schnell auf der Ersatzbank oder auf den Passagiersitz. Ist gut. Und dann bis gerade.
3: Ja, ist gut. Ja, bis gerade.
0: Jetzt bin ich aber gespannt, was das wird.
2: Also,
0: bitte schön.
2: Es gibt 8 richtige Antworten. Kannst du gar nicht holen. Innerhalb von 15 Sekunden alle Planeten im Sonnensystem ab jetzt.
0: Mars, Merkur, Jupiter, Venus, Pluto ist keine, Erde, Sonne, ich weiss, es gibt die eigentlich auch. Für was gar nicht ins Planetarium?
2: Sonne zählt gar nicht im Fall, Sonne zählt nicht.
0: Aha, das ist einfach ein Gasklumpen, der einfach
2: Ahnung,
0: da ist.
2: Keine Ahnung, aber es ist wie kein Planet, also bei mir ist da nicht aufgelistet. 5 hast du aber gewusst, also, im Fall insgesamt. Sehr gut,
0: 5.
2: Schon mal nicht schlecht.
0: Gut.
2: Mal schauen, wie hoch der Tom heute fliegt.
3: Ich bin da, ja.
2: Bist du schon mal im Weltall gewesen, Tom?
3: Nein.
2: Würdest du gerne gehen?
3: Ja, wieso nicht?
2: Also komm, wenn du jetzt ein Ticket gratis hast für eine Rakete ins Weltall, dann sagst du ja, oder?
3: Dann würde ich gehen.
2: Egal. Ja, also gut, dann machen wir doch den ersten Schritt zusammen. Gerade jetzt, innerhalb von 15 Sekunden, alle Planeten von unserem Sonnensystem ab jetzt.
3: Erde, Merkur, Venus, Mars, Jupiter, Saturn, Uranus, Neptun, Pluto,
2: Nein. Aber ist super, hast alle 8 von 8 Punkte geholt.
0: Wow.
2: Richtig, und somit bist du unser heutiger Gewinner.
0: Außerirdische Leistung von dir, lieber Tom, ich gratuliere, ich verneige mich, ich habe nur 5 gewusst.
3: Dankeschön. Ja, das hat man mal gelernt gehabt. Ja.
2: Eben, gell, wie geht es, Merksprüchli, weißt du das auch noch?
3: Das ist gerade zuerst im Kopf, ich habe das studiert, aber nein, ist
2: genug. Irgendetwas Vater mit dem Essen. Also, erklärt mir jeden Sonntag unseren Nachthimmel.
3: Genau, und dann würdest du Ich will das studieren, aber dann denkst du,
0: nein.
2: Spielt keine Rolle, du hast nicht mal ein Merksprüchli gebraucht, Tom. Du hast auch so super abgeräumt. Herzliche Gratulation und einen schönen Tag.
0: Tschüss.
3: Dankeschön. Merci vielmals. Ich wünsche euch auch.
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0: Michael Schulte mit Love Sick Energy Zürich. Wunderschönen guten Morgen. Kleines Preview auf die nächste halbe Stunde. Achtung! Post Malone mit Chemical. Und ein absoluter Classic von der Christina Aguilera. Erst gerade im Schubidu, der Song zum Erraten. Wir hören ihn in voller Länge nach am halben dann. Wann genau, sage ich noch nicht. Dranbleiben.
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0: Heute für dich von der Noah Dibas.
2: Ein Tinder für Mamis. Nicht aber zum neuen Papi finden, sondern andere Mütter. Die Influencerin Valeria Harris bringt nämlich bald eine App raus, die es einfacher machen soll, Freundschaften zu knüpfen und Playdates für die Kinder zu finden. Ähnlich wie bei Dating-Apps können Mamis dort drauf auch ein Profil mit Angaben zu ihren Interessen, aber auch zu ihren Kindern stellen und so einfacher gleichgesinnte Frauen mit ähnlich altem Nachwuchs finden. So ein Angebot sei schon langfällig, sagt Valeria Harris. Gerade mit einem Frischgeborenen fühlen sich nämlich viele Mütter einsam und haben niemanden, um sich über die spezielle Erfahrung auszutauschen, sagt sie gegenüber 20 Minuten. Schon seit längerem bietet sie darum mit ihrem Brand Bubba Events in Zürich an, wo sich Mamis mit ihren Kindern vernetzen können. Der Schritt in die Online-Welt zeigt also nur ein logischer, damit noch mehr Mütter zueinander finden.
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0: Heute noch einigermaßen vergleichbar mit den letzten Tagen minus der Regen. Es kommt am Abend, je nachdem, irgendwo einmal tröpfeln. Wo genau, kann man nicht sagen. Es wird aber bis auf 29 Grad aufgehen. Dann morgen eine kurze Abkühlung, aber nur 24 Grad. Mehr Regen erwartet. Keine grossen Gewitter oder so etwas, aber vor allem einfach so ein bisschen Regen durch den ganzen Tag ein bisschen verteilt. Und dann geht es wieder rauf ab Donnerstag bis und mit Sonntag von 27 kommt Stand auf bis auf wieder 31 Grad und keine Wolke in Sicht.
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0: Im ganzen Aargau hat sich der Verkehr mittlerweile beruhigt. Wir konzentrieren uns also auf die umliegenden Gebiete von Zürich. Da fangen wir doch an mit der Westumfahrung A3. Einmal ab Urdorf Süd in Richtung Limmatalen Kreuz und Gubristunnel. Einmal in Gegenrichtung ab Urdorf Süd bis und mit Zürich West vor den Eingang vom Jütebergtunnel her. Und dann noch von West her Dietike bis Gubristunnel ebenfalls auf der A1. Wenn du auf der A1 weiterfährst, dann wieder etwa ab Seebach über Zürich Nord und Zürich Ost. Der nächste Stau und von Osten her auf Zürich zu Effretiken bis Zürich Ost statt einwärts bis und mit Zürich Unterstrasse. Und der letzte Stau, den wir hier sehen, ist Zürich Süd bis und mit Wiedecken. Dort also auch nochmal anstehen statt einwärts. Dir viel Geduld, eine gute Fahrt und einen guten Morgen. Wir machen weiter mit der Halli Humberstone.
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0: Post Malone mit Chemical. Wunderschönen guten Morgen dir. Falls du heute vorhast, heute Abend durch die Stadt zu fahren, ich würde es dir nicht empfehlen, weil eine ganz besondere Band füllt heute das letzte Grund. Linkin Park kommt zusammen mit der neuen Frontsängerin Emily Armstrong auf Zürich, nachdem das letzte Jahr in Bern haben wir es abgesagt werden wegen der Krankheit von einem Bandmitglied. Es ist eine Band, die ich in meiner Jugend immer so mit einem Auge nur verfolgt habe. Ich habe nicht ganz gecheckt, was die Magie ist, aber je länger ich gelebt habe, je mehr man vielleicht auch mal harte Sachen erlebt hat im Leben, desto mehr wird einem klar, von welchem Schmerz die Bandmitglieder immer gesungen haben. Und es rankt sich ja auch, dann, also es sind die schwierigen Themen. Es ist auch der Chester Bennington gewesen, der Leadsänger, der sich leider im Jahr 2017 das Leben genommen hat, wo halt der Schmerz wie kein zweiter hat können stimmlich überbringen. Und dann ist die Frage gewesen, wie kommt Linkin Park zurück? Und es ist eben dann passiert mit der Emily Armstrong. Die gleiche Fähigkeit hat und die Messages weiterträgt. Ich wünsche allen, die das Ticket bekommen haben, ein wunderschönes Konzert heute Abend. Ich habe heute Gänsehaut, auch wenn ich früher noch nicht verstanden habe, um was es in diesen Tracks wirklich geht. Heute Abend im letzten Grund, ich würde sagen, weiträumig umfahren. Und dann gehen wir nochmal zurück in meine Kindheit, weil fürs nächste Lied, da ist ein Rapper mit dabei. Und ich habe zuerst gemeint, das Lied, das jetzt kommt, gehört am Rapper featuring Christina Aguilera, weil es gibt unter anderem vom Redman das Lied Dirty, das klingt so. Da ist er verrückt, weil er nicht in den Club reingekommen ist und wo er reingekommen ist, sagt, jetzt machen wir richtig alles kaputt. Redman mit Dirty und wo dann Dirty rausgekommen ist von der Christina Aguilera, habe ich natürlich selbstherrlich gemeint, ja, das ist wahrscheinlich jetzt ein Featuring mit der Christina Aguilera. Dabei war sie viel, viel grösser gewesen natürlich als Künstlerin und hat dann den Redman als Feature genommen auf ihrem Track Dirty. Und da kommt er jetzt, Christina Aguilera mit Dirty. Viel Spass in deinem Auto oder an deinem Zmorgentisch. Let's go! Dirty.
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0: iconic Christina Aguilera featuring Redman mit Dirty. Wunderschönen guten Morgen.
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0: Heute gibt es nochmal schöne 29 Grad mit ein bisschen Wahrscheinlichkeit, dass es am Abend noch neu mit kommt, regnen. Wo genau ist noch schwer zu sagen, aber 29 Grad mal den ganzen Tag kannst du schon mal einschreiben. Morgen kühlt es ab auf 24 Grad, wobei eben Luxusproblem, es kühlt ab auf 24 Grad. Mit mehr Regen morgen angesagt, wenn genau wahrscheinlich so den ganzen Tag ein bisschen verteilt. Und dann wird es nur noch wärmer. 27, 28, 29 und 31 Grad. Dann bis am Sonntag kannst du dich also wieder zurückgewöhnen. Mit einer kleinen Pause. Morgen, wir machen weiter mit dem Kygo und Save My Love.

0: Save my love. Ich hoffe, du kommst gut in den Tag, trotz der Niederlage von Deutschland über Nacht. Es ist der 30. Juni und wir spielen mit den herzigen Besties Kim und Celine.
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0: Wir gehen aufs schöne Luzern und zwar zu der Kim und der Celine. Guten Morgen miteinander.
2: Guten Morgen.
0: Ihr seid Besties. Wie lange kennt ihr euch schon als Besties?
2: Jetzt ziemlich genau seit einem Jahr, seit dem St. Gallen letztes Jahr.
0: Aber ihr seid ja Kuckusin und ihr habt das nicht gewusst. Wie findet man das raus? Habt ihr gleich Nachnamen?
2: Nein, mir ist einfach ihre Nachname bekannt vorgekommen. Ich habe jetzt mal gefragt, was sie für eine Großmutter hat.
0: Also ihr teilt die gleiche Großmutter?
2: Nein, aber ihre Großmutter ist Scotty von meiner Mutter.
0: Wow, eben. Und dann wird es Cousin und dann wird es für mich auch zu viel. Okay, aber ihr seid verwandt, so viel ist klar, oder?
2: Ja, das ist
0: sehr gut. Dann sind ihr sicher auch vertraut mit dem Spiel. Es gibt drei Fragen der Reihe nach. Zuerst schalten wir etwas weg und wenn es dreimal übereinstimmt, dann könnt ihr wellnessen. Ich spiele zuerst mit dem. Schon denkt, kein Freiwillige, in dem Fall spiele ich zuerst mit der Celine. Liebe Kim, bis gerade, gell? Ciao, ciao. Celine, stell dir vor, du hast ein erstes Date im schönen Luzern. Hoffe, ich habe es richtig ausgesprochen. Und du darfst wählen, wohin geht dein erstes Date? KKL, Kappelbruck, Pilatus oder Verkehrshaus?
2: Pilatus,
0: haben wir notiert. Dann sind ihr Cousinen, also eben mehrere Grad verwandt miteinander. An was merkt man, dass ihr aus der gleichen Familie seid?
2: Ich glaube, manchmal, weil wir so ein bisschen gleich begeistert können für etwas, auch immer alle Minuten irgendwie umentscheiden können und so überall einfach können reden und lachen und so ein bisschen, manchmal haben wir so ein bisschen den gleichen Vibe.
0: Also der Vibe, der Familienvibe, so ein bisschen Spontanität gemischt mit Begeisterungsfähigkeit. Wir schreiben das mal auf, mal schauen, ob sie eines von denen trifft und dann noch die letzte Frage. Da gehen wir ins Schlafzimmer, ihr seid beide super sportlich. Wer von euch hat mehr Ausdauer im Bett?
2: Kim.
0: Kim, aha, da gibt es wahrscheinlich Storys dazu. Gut, dann haben wir das notiert. Dann schauen wir mal, ob sie auch gleicher Meinung ist und wir holen sie zurück. Kim, du bist noch da?
2: Ja, ich bin noch da.
0: Drei Fragen an dich. Ich habe Celine Folgendes gefragt. Erstes Date von der Celine. Wo geht es her? KKL, Kappelbruck, Pilatus oder Verkehrshaus?
2: Pilatus.
0: Das stimmt, wieso?
2: Das ist ganz klar, das ist ein Wandervogel.
0: Ah, du bist ein Mann. Alles klar, ja, gut, gut. Korrekt. Gut, dann gehen wir gerade weiter. An was merkt man, dass ihr aus der gleichen Familie stammt?
2: Unsere Tollpatschigkeit und der Humor, hat ich gesagt.
0: Viel Lachen. Nein, heute bin ich nicht streng. Heute bin ich wirklich nicht streng. Ihr seid so sympathisch. Sie hat unter anderem das gesagt. Begeisterungsfähigkeit, Spontanität und viel Lachen. Darum der Humor. Und der Vibe, hat sie gesagt. Ich habe ab und zu einfach den gleichen Vibe. Das nehmen wir unter Humor. Dann gebe ich euch 2 von 2 Punkten. Und jetzt noch der letzte Punkt. Wer hat mehr Ausdauer im Bett?
2: Also mehr Ausdauer.
0: Mehr Ausdauer. Ihr seid sportliche junge Damen. Wer hat mehr Ausdauer im Bett? 3, 2, 1. Sag etwas.
2: Ich.
0: Bist du sicher?
2: Nein, doch. Ich denke, Celine sagt ich, darum sage ich auch ich.
0: Ja, dann sage ich auch du. Und es stimmt natürlich, 3 von 3 gehen zusammen. Go Wellness, ihr Wandervögel. Mit viel Ausdauer. Sensationell. Ich gratuliere und ich kann bestätigen, ihr habt definitiv den gleichen Vibe. Das Wellness darf sich freuen auf euren Vibe. Danke vielmals fürs Mitspielen.
2: Danke vielmals.
0: Tschüss zusammen, macht's gut.
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0: Show Me Love von WizDMC. Ich hoffe, du kommst gut in den Tag. Ich weiss, schwierig, wenn du Deutschland-Fan bist, wenn du Holland-Fan bist. Die Holländer haben ja auch ins Herz geschlossen an unserer Heim-WM. Trotzdem, komm gut in den Tag. Das kommt schon wieder.
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5: 30. Juni, guten Morgen.
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5: Heute von der Noadi Bassi.
7: Die Aare ist der gefährlichste Fluss der Schweiz. In den letzten 13 Jahren sind 75 Menschen im zweitlängsten Strom vom Land ertrunken, wie eine Auswertung vom Tagesanzeiger zeigt. Gemessen an den Flusskilometern ist aber auch beim Baden in der Limmat die höchste Vorsicht geboten. Sie hat seit 2013 29 Todesopfer gefordert. Die laut der Auswertung gefährlichsten stehenden Gewässer sind der Genfer und der Zürichsee. Seit der Hitzewelle sind schon 10 Menschen ertrunken. Passt also gut auf euch auf beim Betteln. Für die europäischen Fußballteams ist die Nacht der Wurm drinnen gewesen. Nachdem Deutschland unerwarteterweise den Penalty gegen den Underdog Paraguay verhauen hat und schon nach dem 16. Final die Koffer muss packen, ist es jetzt auch am holländischen Team an Kragen gegangen. Das Spiel, das heute Morgen um 3 gestartet hat, endet in einem 2:3 für Marokko. Bleibt also nur zu hoffen, dass es der Schweiz am Freitag nicht gleich geht. Dann spielt unser Team nämlich am 5 Uhr am Morgen gegen Algerien. Es wird ja schon lange gemunkelt, dass Taylor Swift und ihr Herzensmann, der Footballspieler Travis Kelce, bald heiraten könnten, nachdem er der Popsängerin vor knapp einem Jahr einen Antrag gemacht hat. Jetzt verdichtet sich die Indizien. Die Hochzeit findet vermutlich das Wochenende in New York statt. Wie es aussieht, wird sich das Power Couple in der Sportarena Madison Square Garden sein Anwort geben. Obwohl dort etwa 20'000 Leute Platz hätten, sind laut Insider aber nur etwa 100 Gäste geladen. Die Stadt bestätigt, dass die Strassen rund um die Location während der Hochzeit gesperrt werden sind.
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5: So, Taylor Swift heiratet also in meiner Lieblingsarena, wenn es wirklich so ist, Madison Square Garden, wo die New York Knicks erst gerade ihre Meisterschaft gewonnen haben. Aber jetzt geht es ums Wetter. 29 Grad gibt es am heutigen Tag zu erwarten. Am Abend, hätte ich jetzt gesagt, nicht am Nachmittag, etwa ab 6, 7 circa, kann es an vereinzelten Orten regnen. Wo genau, ist schwer zu sagen. Es werden einzelne Fleckchen sein und dann sollte es sich einigermaßen beruhigen. Morgen dann aber mehr Regen zu erwarten und Abkühlung bis auf 24 Grad. Ab dann aber wieder Sonne. Also ab Donnerstag bis Sonntag kannst du also fix mit Sonne rechnen von 27 bis 31 Grad.
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5: Der Verkehr konzentriert sich auf die umliegenden Gebiete von Zürich. Aargau ist soweit eine freie Fahrt. Das heisst, wir stauen das erste Mal etwa höhere Dietiken, wenn du auf den Gubristunnel zufahrst. Ebenso von der Westumfahrung A3 her ab Urdorf Süd bis zum Limmataler Kreuz und zum Gubristunnel. Gegenrichtung ebenfalls Westumfahrung A3 Urdorf Süd bis und mit Zürich West. Eingang Uetlibergtunnel oder vom Abzweiger dort in Richtung Zug durchab. Dann haben wir von Zürich Osten her haben wir Effretiken bis Zürich-Ost immer wieder stocken, stadteinwärts Zürich-Ost bis und mit Zürich-Unterstrasse und dann nach Zürich-Süd, wenn du aus dem Uetlibergtunnel rauskommst oder von Chur oder Talwil oder so herkommst, dann ab Zürich-Süd bis und mit Wiedeke inklusive Hochstrasse bei der Sil zu, dort auch der Stau. Aller Rest ist frei, dir eine gute Fahrt und einen guten Morgen.
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5: Ja, und wenn du heute Morgen Deutschland-Fan bist, dann bist du ein bisschen im falschen Film wahrscheinlich. Ich habe mal zurückgeschaut, genau vor 20 Jahren hat es auch ein Penaltyschiessen gegeben an einer WM 2006 im eigenen Land. Ja, dort hat man das Penaltyschiessen gewonnen. Der Jens Lehmann hat seinen eigenen Penalty zwar nicht getroffen, aber hat dann einen gehabt und am Schluss gönnt man dank Menschen wie Michael Ballack und Lukas Podolski. Also, wir müssen ein bisschen in Erinnerung schwelgen, wie gestern hat es so tönt, leider.
9: Nein! Ausschuss!
5: Ja.
9: Es ist unglaublich.
5: Ja, ich fühle mit euch wirklich. Ich freue mich fürs kleine Paraguay, aber es ist einfach schade, wenn ein grosses Team wie Deutschland, das so tollen Fußball könnte spielen und es irgendwie nicht hergebracht hat an dem Turnier, ausscheidet. Nichtsdestotrotz einen wunderschönen guten Morgen.

0: ist das zusammen mit First Boy. Born Again. Wunderschönen guten Morgen da auf Energy Zürich. Oh, wir gehen wieder mal Wörter auf den Grund.
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0: Ja, wir haben Ferienzeit und wir sind da ein bisschen in Erinnerungen am Schwelgen den ganzen Morgen. In Kindheitserinnerungen. Als Kind habe ich immer die schönen Steine mitnehmen. In gewissen Ländern geht das dann gar nicht. Dort habe ich es natürlich nicht gemacht. Überall sonst habe ich mir einen Lavastein mit, genau vom Ätna. Ich habe mir irgendeine Muschel und einen Edelstein von irgendwo noch mitgenommen. Ein Bergkristall aus Grindelwald. Aber was mir fehlt und zum Glück fehlt in meiner Sammlung, ist ein Gallenstein.
3: Was sind denn Gallensteine?
6: Also ich weiss jetzt nicht genau, was Gallensteine sind, aber es gibt Leute, die es sammeln. Aber ich habe noch nie jemanden gehört von meinem Freundeskreis oder so, der das sammelt.
3: Wo denkst du, wo findet man Gallensteine?
6: Also ich glaube, wir finden die in den Bergen. In der Stadt glaube ich eher weniger.
3: Wärst du froh, wenn du einen Gallenstein würdest finden?
6: Also wenn ich es wüsste und wüsste, dass es Geld gibt, wahrscheinlich schon, ja.
3: Was für Leute sammeln Gallensteine?
7: Gallensteine, ja. Leute, die eine Gallenblase brauchen oder so.
3: Hast du noch Gallensteine?
7: Ja, wohl schon.
3: Wieso?
7: Ja, jeder Mensch hat das. Das braucht man ja zum Überleben.
3: Was denkst du, wie viel ist so ein Gallenstein wert?
6: Ja, es kommt noch auf die Grösse drauf an. Wahrscheinlich so ein kleinerer kostet vielleicht 50 Stutz und ein grösserer schon 100 oder so. Je nach Gallenstein halt.
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0: mit ihrem Smash Hit aus dem Jahr 2001, Can't Get You Out of My Head, seit dort schwer zum aus dem Kopf überkommen. Das Lied, das ist 9:35. Und übrigens, bevor wir jetzt da weitermachen mit Liederraten, wenn du Lust hast, zum mit dabei sein bei unseren Spielen, dann einfach anmelden unter www.energy.ch und dann begrüße ich dich schon bald, zum Beispiel beim Liederraten, wie das jetzt bei der Sandra der Fall ist. 100 Franken sind im Jackpot.
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0: Sandra ist mir zugeschaltet. Wunderschönen guten Morgen, Sandra.
2: Guten Morgen, Janik.
0: Du bist HR-Leiterin. Wie viele schwierige Gespräche hast du pro Woche?
2: Pro Woche, das kommt ein bisschen darauf an. Im Moment sind es jetzt ein bisschen mehr, als ich mir eigentlich wünsche.
0: Ja.
2: In der Regel aber vielleicht im Monat so zwei.
0: Okay, drei. Okay. Ja, also, das schafft man noch.
2: Genau.
0: Und was hörst du so für Musik, um dich so ein bisschen auszugleichen, Amik?
2: Verschiedenes. Also ich habe jetzt nicht eine Richtung. Ich höre viel Radio oder halt einfach auf Spotify. So ein bisschen Pop-Playlist.
0: Ja. Beste Voraussetzungen für unser heutiges Lied. Es sind 100 Franken im Jackpot. Und jetzt kommt dann gerade dein Ausschnitt. Achtung.
2: Okay. Oh yeah. Hey, ich habe es gestern schon gehört oder heute schon gehört,
0: ja.
2: Weiß nicht mehr, und ich habe keine Ahnung.
0: Nein, auch nicht über Nacht irgendwie einen Geistesblitz gehabt oder so etwas?
2: Nein, ich habe die ganze Zeit daran überlegt.
0: Dann wird es oh yeah, oh no, ich das ist doch verleiht. Wie Sandra, 50 Franken mehr in Jackpot, dann steigt der auf 150, aber ich danke dir trotzdem fürs Mitspielen.
2: Ja, danke auch und am nächsten dann viel Erfolg.
0: Ja, gehen wir gerne weiter und dir ganz wenig unangenehme Gespräche, ist gut?
2: Ja, danke
0: also,
2: vielmals.
0: Mach's gut, gell? Ciao Sandra, tschüss.
2: Mach's gut.
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0: Im Nachrichtenstudio ist Noah Di Bassi.
2: Der Hantavirus-Ausbruch konnte eingedämmt werden. Das teilt die Weltgesundheitsorganisation jetzt mit. Nachdem die Krankheit im April auf einem Kreuzfahrtschiff ausgebrochen ist, haben alle Kontaktpersonen in Quarantäne müssen. Die meisten betroffenen Leute haben die abgeschlossen, eine weitere Ansteckungsgefahr bestehe nicht mehr. Im Gesamten haben sich 13 Menschen mit dem Hantavirus infiziert. 3 Leute sind daran gestorben. WhatsApp setzt neu auf Benutzernamen statt Telefonnummern. Das bedeutet, dass man in Zukunft nicht mehr unbedingt die Nummern von jemandem braucht, um die Person auf dem beliebten Nachrichtendienst zu erreichen, ein Username langt. So sollen die Daten besser geschützt werden. Nicht mehr jeder kann dann die eigene Nummer sehen, nur weil man im gleichen Gruppenchat gelandet ist. Um sich für die App zu registrieren, ist aber nach wie vor eine gültige Handynummer nötig. Es wird ja schon lange gemunkelt, dass Taylor Swift und ihr Herzensmann, der Footballspieler Travis Kelce, bald heiraten könnten, nachdem er der Popsängerin vor knapp einem Jahr einen Antrag gemacht hat. Jetzt verdichtet sich die Indizien. Die Hochzeit findet vermutlich das Wochenende in New York statt. Wie es aussieht, wird sich das Power Couple in der Sportarena Madison Square Garden sein Anwort geben. Obwohl dort etwa 20'000 Leute Platz hätten, sind laut Insider aber nur etwa 100 Gäste geladen. Die Stadt bestätigt, dass die Strassen rund um die Location während der Hochzeit gesperrt werden sind.
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0: Heute am Dienstag gibt es einen Mix aus Sonne und immer grösseren Quellwolken. Am Nachmittag können es dann definitiv die ersten Regengüsse geben. Sicher gegen oben dann auch ein Gewitter, das nicht ausgeschlossen ist. Bei 28 bis 30 Grad recht schwül warm heute. Also gleich recht heiss. Morgen am Mittwoch entlang der Berge ist es bewölkt. Vor allem am Vormittag noch recht nass. Es kann immer mal wieder ein bisschen regnen kommen. Sonst gibt es einen Mix aus Sonne, Wolken und Regen den ganzen Tag durch bei 21 bis 26 Grad.
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0: 2:10 haben wir es. Ich schicke liebe Grüße zu dir ins Auto, wo wir Stau haben in der Region Zürich-Aargau, auf der A1 Richtung St. Gallen, ab Dietikon bis an Gubristunnel, auch auf der A1 Richtung Zürich, ab Frettiken bis Zürich-Ost und dann stehst du auch im Stau bei der A1 L, Verzweigung Zürich-Ost Richtung Letten, ab Zürich-Ost bis Zürich-Unterstrasse. Dann musst du anstehen auf der A3 Richtung Basel, ab Urdorf-Süd bis ans Limmataler Kreuz und auch noch bei der Westumfahrung Richtung Wiedeken, ab Zürich-Süd bis auf Wiedeken hast du Stau. Das auch in der Region Basel auf der A2 Richtung Luzern, ab Basel-Kleinhünigen bis Basel-Wettstein und auf der A3 Richtung Zürich, ab der Dreh-Rosenbrücke bis zu der Verzweigung Wiese. Viel Geduld schicke ich dir, wenn sie brauchst und wünsche dir eine gute und sichere Fahrt.
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0: Boah, was soll ich sagen? Also irgendwie Adrenalin kickt bei mir. Ich weiss nicht, ich bin seit 1:30 in der Nacht wach. Ich habe Deutschland gesehen verlieren, ich habe meine Oranien gesehen verlieren und der Tag kann eigentlich noch besser werden. Ich möchte gerne wissen, ob du auch so crazy bist wie ich, ob du auch schon irgendwie die halbe Nacht wach gewesen bist und direkt nachher bist arbeiten. Nach all diesen Emotionen, die wir durchgemacht haben, lass es mich unbedingt wissen, wenn du auch zum Club früh aufstehst.
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0: Hey, und es ist, glaube ich, an alle Deutschen gerichtet und an alle Holländer. Wir brauchen eure Liebe heute. Gott sei Dank kommen One Republic in der nächsten Halbstunde mit Need Your Love. Also sind alle lieb zueinander? He? Es gibt doch die ein oder anderen Fußballfans, die traurig sind.
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0: Mein Name ist Laura Kürbisch und ich weiss nicht mehr, wer Weltmeister wird, aber ich weiss, dass du da bist bei Energy und das freut mich. Merci.

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1: Das ist deine Dienstag mit Energy, jetzt gerade 20 ab 10 Uhr. Und das ist dein Reminder, um wieder mal ein Buch zu lesen.
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1: Falls du ein Buch hast, das du findest, hey, das würde ich mega gerne vorstellen in der Energy Community, kannst du dich sehr gerne bei uns melden. Jede Woche gibt es nämlich die Rubrik Book of the Week und immer haben wir jemanden aus dem Team, aus der Energy Community oder vielleicht sogar einen Autor bei uns.
2: Hallo zusammen, ich bin Hanna aus dem Energy Team und ich stelle heute ein mega cooles Buch von so die Let Them Theory von Mel Robbins.
1: Die Let Them Theory. Um was geht es genau dort, Hanna?
2: Das Buch beschreibt eigentlich genau seinen Titel. Und zwar geht es in dem Buch um die Let Them Theory, also Theorie vom Lass einfach sein. Und zwar schreibt Mel Robbins darüber, wie geht man eigentlich mit etwas um, das man nicht beeinflussen kann. Der Fokus ist voll darauf gesetzt, wenn andere etwas machen, das dir nicht passt, wie gehst du damit um? Anstatt dass du deine ganze Energie in etwas reinsteckst, was du eh nicht ändern kannst, wie konzentrierst du dich auf dich selber und vor allem auf das, was du selber kannst beeinflussen und in deinen Händen liegt? Es ist ein Buch, das dich schlussendlich einfach mal lernen lässt, es ist nicht dein Bier. Focus on yourself, lean back, chill out, verlierst nur hart, bekommst nur Falten, es bringt nichts, sich zu stressen wegen anderen.

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Arthur mit Emily, das ist Energy um 20 vor 11 Uhr. Und nach so einem Fußballabend haben sich viele Fans den Dienstag wohl ein bisschen anders vorgestellt. Deutschland und Holland sind dus. Da dürfte die Enttäuschung ruhig auch noch ein bisschen nachwirken. Aber genau für solche Momente gibt es Musik. Einmal alles abschütteln, den Kopf frei tanzen und für ein paar Minuten einfach den Beat geniessen oder einfach mal alles vergessen. Gute Laune brauchen wir wieder. Völlig egal, was im Fußball passiert, oder? Usher und Pitbull mit DJ Got Us Falling in Love Again.

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0: Energy. Grüß dich an dem Dienstag, 30. Juni, und wir können uns freuen auf die 11. Stunde. Mr. Jason Derulo wartet noch mit Savage Love. Aber auch Coldplay mit Every Teardrop is a Waterfall. Aber jetzt ist ein Update für dich.
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0: Und das gibt's von der Noah Di Bassi.
2: Seit gestern Abend brennt der Wald oberhalb von Locarno. Bis jetzt hat man das Feuer noch nicht eindämmen, die Löscharbeiten laufen noch. Die Nacht durch hat sie in der ganzen Region nach Rauch geschmeckt. Aufgrund des Brands sind mehrere Wanderwege gesperrt und auch von anderen Aktivitäten rund ums Gebiet Cima della Torosa wird abgeraten. Wieso das Feuer ausgebrochen ist, weiss man bis dato noch nicht. Der Hantavirus-Ausbruch konnte eingedämmt werden. Das teilt die Weltgesundheitsorganisation jetzt mit. Nachdem die Krankheit im April auf einem Kreuzfahrtschiff ausgebrochen ist, haben alle Kontaktpersonen in Quarantäne müssen. Die meisten betroffenen Leute haben die abgeschlossen, eine weitere Ansteckungsgefahr bestehe nicht mehr. Im Gesamten haben sich 13 Menschen mit dem Hantavirus infiziert. 3 Leute sind daran gestorben. WhatsApp setzt neu auf Benutzernamen statt Telefonnummern. Das bedeutet, dass man in Zukunft nicht mehr unbedingt die Nummern von jemandem braucht, um die Person auf dem beliebten Nachrichtendienst zu erreichen, einen Username langt. So sollen die Daten besser geschützt werden. Nicht mehr jeder kann dann die eigene Nummer sehen, nur weil man im gleichen Gruppenchat gelandet ist. Um sich für die App zu registrieren, ist aber nach wie vor eine gültige Handynummer nötig.
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0: Ein bisschen durchmischte Dienstag gibt es heute einen Mix aus Sonne und Wolken, die uns erwartet, den ganzen Tag durch. Im Verlauf des späteren Nachmittags ist es sicher möglich, dass es hier und dort noch ein bisschen regnen kann und im Verlauf des späteren Nachmittags sogar auch noch gewittern an gewissen Orten. Und es ist schwül warm, 28 bis 30 Grad messen wir, wo am Mittwoch dann entlang der Berge stark bewölkt, vor allem am Vormittag kann es noch sicher regnerisch sein. Nachher gibt es einen Mix aus Sonne, Wolken und auch Regen, den ganzen Tag durch. Ein bisschen ein Überraschungspaket mit 21 bis 26 Grad.
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0: 2 Minuten nach der 11 haben wir es. Ich schicke dir liebe Grüße zu dir ins Auto und sage dir, wo du im Stau stehst, in der Region Zürich-Aargau, auf der A3 Richtung Basel, ab Burdorf Süd bis ins Limmataler Kreuz und bei der Westumfahrung Richtung Wiedeke, ab Zürich Süd bis auf Wiedeke. In der Region Basel hast du Stau auf der A2 Richtung Luzern, ab Basel Kleinhünigen bis Basel-Wettstein, dann auch auf der A3 Richtung Zürich, ab der Dreh-Rosenbrücke bis zu der Verzweigung Wiese und auf der A18 Grellingen Richtung der Verzweigung Hagnau, aber rein nach Nord bis Muttens Süd, das wegen Bauarbeiten. Ich wünsche dir eine gute und sichere Fahrt an dein Ziel.
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0: Das ist Ihr Dienstag mit Energy, wo wir gemeint haben, dass wir noch ein bisschen abkühlen können, jetzt irgendwie gestern, heute und morgen, aber irgendwie ist es gleich halt drückend heiss. He? Ja gut, es wird dann besser, sonniger, sommerlicher, dann wieder Ende Woche, am Donnerstag bis am Sonntag Perlenwetter, nur Sonne pur, kein Regen in Sicht, darum, wenn der Regen ein bisschen kühlt, dann nehmen wir es doch, oder? Und die Mittagspause, die winkt auch schon bald, da freuen wir uns, schön bist du da.
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0: Die Band kommt aus Mannheim, aus Deutschland. Klock, klock mit Out of the Dark. Ich bin Lara Kürbisch und du hörst Energy an diesem Donnerstag, 30.

0: Fnatic. Das ist Energy am Dienstag, 30. Juni.
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0: Jetzt geht es 20.11 Uhr und um diese Zeit haben wir immer Besuch im Studio von der Energy News Redaktion.
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0: Mamis unter Mamis. Hey, ja, das ist doch eine coole Sache und das sollte jetzt noch ein bisschen intensiver werden. Irgendetwas ist da in Planung, aber unsere Newsredaktorin Noa Dipassi weiss das genauer. Noa, erzähl Mamis unter Mamis, was kommt da auf uns zu?
3: Es kommt ein Tinder für Mamis.
0: Aber nein.
3: Zum neuen Papi kennenlernen, sondern zum anderen Mütter treffen und sich mit ihnen verbinden. Ich meine, es ist schon so, also Laura, du und ich, wir sind beide keine Mamis, aber wir hören es ja schon immer ein bisschen aus dem Umfeld. Es ist, glaube ich, schwierig, wenn man ein Kind bekommt und da sind so viele Gefühle und neue Situationen. Und wenn du dich nicht kannst austauschen, muss das mega schwierig sein. Ja. Und die Influencerin Valeria Harris will das jetzt ändern mit einer App, wo sie sich austauschen können.
0: Das finde ich eine mega coole Sache. Also die App, die gibt es in dem Fall noch nie. Wann kommt denn die?
3: Die App kommt im Sommer irgendwann raus, aber es gibt jetzt schon Events, die auch sie organisiert, wo ebenfalls Mamis können miteinander connecten und irgendwie ihre Kinder spielen lassen zusammen. Es ist also wirklich ganz eine herzige Sache.
0: Hey, das klingt mega gut. Ich meine, eben, könnte schon sein, dass du halt unter anderem mal ein bisschen einsam bist und ein bisschen die Daily Struggles austauschen aus Mami, oder?
3: Absolut. Und auf dieser App, das finde ich eben auch so lustig, ist es wirklich wie bei den Dating-Apps, die man kennt. Man erstellt ein Profil und tut dort ein, was man für Interessen hat, aber auch was für einen Erziehungsstil und wie alt die Kinder sind. Und dann findest du vielleicht wirklich den perfect match und kannst nachher mit deinem Kind irgendwie ein Playdate mit

0: Das ist dein Start in Mittagspause. 11:30 auf Energy.
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0: Ja, wir haben heute eine komische Dienstag, viel Sonne vor uns. Aber immer wieder kann es im Verlauf des Nachmittags auch regnen kommen. Vor allem dann gegen oben zum Teil auch ein Gewitter möglich. Bei schwülwarmen 29 bis 31 Grad. Morgen am Mittwoch entlang der Berge stark bewölkt. Vor allem am Vormittag kommt es immer wieder regnen. Nachher im Verlauf des Nachmittags haben wir einen Mix aus allem. Sonne, Wolken und ein bisschen Regen bei 21 bis 26 Grad.
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0: Eine Minute über den 11:30 und ich sage dir, wo du im Stau stehst in der Region Zürich-Aargau, machst du das bei der Westumfahrung Richtung Wiedike, ab Zürich-Süd bis auf Wiedike. In der Region Basel auf der A2 Richtung Luzern, ab Basel-Kleinhönigen bis Basel-Wettstein und auf der A3 Richtung Zürich, ab der Dreh-Rosenbrücke bis zu der Verzweigung Wiese. In der Region Zentralschweiz, 1 Kilometer Stau auf der A2 Richtung Gotthard, ab Quinto bis Airolo, heisst für dich etwa 10 Minuten, wo du mehr einberechnen musst. Ich wünsche dir ein gutes Ankommen an deinem Ziel.
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0: Die Frage ist, was gibt es zum Mittag? Das kannst du jetzt noch überlegen. Es ist nämlich erst 2 Minuten über den 11:30. Ich bin Lara Kürbisch und wünsche dir einen guten Start in diesem Dienstag. Taylor Swift.

0: Das ist Energy, um 9 Minuten über der halben 12. Und es gibt einen Satz, den kann ich heute nicht hören. Und das ist der, wenn man sagt, es ist nur Fußball. Ja, ich weiss, stimmt ja eigentlich auch, aber nein, es ist eben nicht nur Fußball.
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0: So, zuerst mal direkt die Frage an dich. Oder hast du irgendeinen von diesen Match geschaut heute in der Nacht? Das ist ja abgegangen. Das ist unglaublich. Also erst mal die Deutschen gegen Paraguay, oder? Im Elfmeterschiessen rausgefallen. Ich bin wirklich verwacht per Zufall um 1:30 und habe dann gemerkt, oh, was ist eigentlich passiert? Da bin ich schauen. Und dann ist es gerade losgegangen mit dem Elfmeterschiessen. Habe natürlich nicht wegschauen. Und erster Schock, die Deutschen rausgefallen. Nie hätte ich das gedacht. Und nachher bin ich wach geblieben, habe es gerade durchgezogen. Also ich bin seit 1:30 wach. Habe natürlich meine Holländer angefeiert. Ich bin halb Holländerin und ja, bei uns im Holländer-Chat ist es abgegangen. Ist alles noch gut gewesen am Anfang.
3: Da wird der Van Dijk. Hey, Van Dijk. Holland. Go die Kappe.
0: 1-0 gewesen. Und nachher, ja, Penaltyschüsse gelandet und mein Chef hat gesagt, Lara, los, wenn du das schaust und so, kannst du bitte die Emotionen aufnehmen. Ja, und ich habe dann einfach wegen dem Penaltyschüsse mein Handy laufen lassen und mal ein bisschen aufgenommen. Die Emotionen sind am Brunnen gewesen.
4: Ich kann das nicht. Hebne. Nein! Yes!
0: Ja, da hat es zwischendurch noch ein bisschen Freude gegeben und so. Und da habe ich gemerkt, dass wir denken.
4: Wir fliegen heim mit den Deutschen.
0: Ja, und wir gehen heim mit den Deutschen. So ist es halt leider, oder? Holland draussen, Marokko weiter. Ich wollte von dir wissen, bist du auch so crazy unterwegs? Bist du auch schon seit Mitte in der Nacht wach und hast einen von diesen Matches irgendwie geschaut? Hey, melde dich bei uns.
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0: Zusammen schaffen wir auch den Dienstag heute.
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0: Ja, sicher mit einem schlechten Gefühl gehen wir in den Dienstag, aber eben los. Andere würden sagen, es ist nur Fußball, oder? Schön, bist du auch auf Energy.

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0: Im Nachrichtenstudio ist Noah Di Bossi.
2: Der Hantavirus-Ausbruch konnte eingedämmt werden. Das teilt die Weltgesundheitsorganisation jetzt mit. Nachdem die Krankheit im April auf einem Kreuzfahrtschiff ausgebrochen ist, haben alle Kontaktpersonen in Quarantäne müssen. Die meisten betroffenen Leute haben die abgeschlossen, eine weitere Ansteckungsgefahr bestehe nicht mehr. Im Gesamten haben sich 13 Menschen mit dem Hantavirus infiziert. 3 Leute sind daran gestorben. Seit gestern Abend brennt der Wald oberhalb von Locarno. Bis jetzt hat man das Feuer noch nicht eindämmen, die Löscharbeiten laufen noch. Die Nacht durch hat es in der ganzen Region nach Rauch geschmeckt. Aufgrund des Brands sind mehrere Wanderwege gesperrt und auch von anderen Aktivitäten rund ums Gebiet Cima della Torosa wird abgeraten. Wieso das Feuer ausgebrochen ist, weiss man bis dato noch nicht. Noch nie sind in einem halben Jahr so viele neue Unternehmen gegründet worden wie 2026. Wie das Institut für Jungunternehmen mitteilt, haben sich bis Ende Juni über 28'000 Firmen ins Handelsregister eingetragen. Das sind 157 pro Tag. Besonders beliebt sind aktuell Beratungs-, Immobilien- und Handwerksunternehmen. Auf die Einwohnerzahl abgebrochen, wird am häufigsten im Kanton Zug gegründet. Pro Kopf am wenigsten neue Firmen gibt es im Kanton Uri.
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0: Ja, der Dienstag kommt ein bisschen durch Mist daher. Wir haben viel Sonne irgendwie noch ein bisschen, aber am Nachmittag kommt es dann definitiv vereinzelt regnen. Definitiv auch gegen später oben, wo ein Gewitter nicht ganz ausgeschlossen ist. Schwülwarm ist es auch bei 29 bis 31 Grad. Morgen am Mittwoch dann, entlang von den Bergen ist es meistens bewölkt, vor allem am Vormittag noch nass. Im Flachland haben wir aber sonst einen Mix von Sonne, Wolken und Regen morgen, also ein Überraschungspaket, bei 21 bis 26 Grad.
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0: 12:02 haben wir's. Ich schicke dir liebe Grüße zu dir ins Auto. Du hast Stop and Go in der Region Zürich-Aargau auf der A1 Richtung St. Gallen, ab dem Limmattaler Kreuz bis an den Gubristunnel, dann auch auf der A3 Richtung Basel, ab Udorf Nord bis ans Limmattaler Kreuz. Dann haben wir in der Region Basel Stau auf der A2 Richtung Luzern, ab Basel-Kleinhönigen bis Basel-Wettstein und auf der A3 Richtung Zürich ab der Dreh-Rosenbrücke bis zu der Verzweigung Wiese, wo anstehen. Region Zentralschweiz, da ist momentan der Gotthardtunnel in beide Richtungen gesperrt, das wegen einem Pannenfahrzeug. Anstehen musst du auf der A2 Richtung Gotthard ab Quinto bis Airolo. 2 Kilometer ist der Stau, braucht sicher mindestens 20 Minuten länger. In der Gegenrichtung hast du bis jetzt 1 Kilometer ab Wassen bis Göschene. Ich wünsche dir ein gutes Ankommen an deinem Ziel, vor allem aber auch viel Geduld.
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0: Zusammen starten wir in die wohlverdiente Mittagspause von diesem Dienstag und es lohnt sich für dich ganz fest, dass vielleicht irgendwie noch ein bisschen weiter Radio los ist, auch in deiner Pause, irgendwie mit den AirPods oder so, weil es gibt etwas Cooles für dich zum Gewinnen. Und das hat mit dem Mal zu tun, der Baschi. Und es gibt eine neue Energy Live Session mehr dazu, in den nächsten 4 Stunden. Schön, dass du da.
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0: Und das ist der neueste von der J-Lo, Jennifer Lopez und dem David Guetta. Save me tonight. Schön, bist du da. Ich bin

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0: zusammen geniessen wir den Mittag mit dem Charlie Puth und Changes hier auf Energy um 12:30.
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0: Ja, was ist das für ein spezieller Dienstag? Irgendwie geht ein bisschen erbissen, es liegt das Windli, die Sonne, die scheint immer mal wieder, aber im Verlauf des Nachmittags kann es dann definitiv noch regnen kommen. Vor allem dann gegen da oben ist auch ein Gewitter nicht ausgeschlossen und es ist so schwül warm. Es ist gleich recht heiß bei 29 bis 31 Grad. Morgen am Mittwoch kühlt es ein bisschen, aber da können wir uns freuen. Ist entlang der Berge recht bewölkt. Vor allem am Morgen ist es noch nass, kommt es noch regnen und am Nachmittag gibt es ein bisschen Mix aus allem. Ein bisschen Sonne, ein bisschen Wolken, ein bisschen Regen. Das bei 21 bis 26 Grad.
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0: Wir schauen miteinander auf die Strasse. Kurz nach der 12:30 haben wir es und ich sage dir, wo du anstehen musst. In der Region Zürich-Aargau auf der A1 Richtung St. Gallen. Ab dem Limmataler Kreuz bis an den Gubristunnel. Dann auch auf der A3 Richtung Basel, wurde auf Nord bis ans Limmataler Kreuz. In der Region Basel hast du Stau auf der A2 Richtung Luzern. Ab Basel-Kleinhünigen bis Basel-Wettstein. Und auch noch auf der A3 Richtung Zürich ab der Drei-Rosen-Brücke bis zu der Verzweigung Wiese. In der Region Zentralschweiz ist der Gotthardtunnel nicht mehr gesperrt. Aber du hast 3 km Stau auf der A2 Richtung Gotthard, ab Quinto bis Airolo. Heisst für dich sicher eine halbe Stunde, wo das Ganze länger geht und in der Gegenrichtung genau das Gleiche. Sind es auch 3 km, auch 30 Minuten ab Wassen bis Göschene. Ich wünsche dir ganz viel Geduld beim Durchheben, viel Nerven und eine gute Fahrt.
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0: Eine gute Mittagspause wünsche ich dir und ich hoffe, dass du fit bist, gut gestartet bist in der Dienstag, 30. vom Juni. Schon der letzte, den wir hier haben. Es ist 1 Minute über 12:30. Mein Name ist Laura Kürbis. Du bist hier bei Energy. Salut, grüezi.

0: Dasha mit Austin, das ist Energy, deiner Mittagspause. 20 vor 1 haben wir es an diesem Dienstag, 30. Juni, wo sich herausstellt als himmeltrauriger Tag.
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0: So, und jetzt mal ganz ehrlich. Ich als halb Holländerin masslos enttäuscht. Ich kann es gar nicht in Worte fassen, was das für ein schlimmer Tag heute ist. Es ist nur Fußball, ja, ich weiss, aber meine holländische Oma wird heute 80 und wir haben noch telefoniert vor einem Penaltyschiessen. Ja, Holland ist rausgefallen gegen Marokko. Marokko ist jetzt im Achtelfinale gegen Kanada. Und auch die Deutschen sind by the way auch rausgefallen. Also ich bin seit 1:30 in der Nacht wach. Ich habe mir das ganze Zeug gegeben, wie die Deutschen rausgefallen sind, aber dann auch, wie die Oranien rausgefallen sind. Und ich habe das Ganze aufgenommen, denn beim Penaltyschiessen, wie das tönt hat, die Emotionen, und die sind mit mir durchgebrannt. Am Anfang war es ja noch easy gewesen.
3: Elfmeterschiessen mit der Laura in der Stube. Morgen um 5:45. Und es geht los. Cope Miners macht den ersten. Okay, okay, Kabine. Komm ab, Jungs! Yes! Yes!
0: Ja, das war alles schön und rosig und dann ist es wieder gegangen.
3: Das geht einfach nicht, das geht nicht. Für die Nerven, fürs Herz, für nichts geht das, Mann. Nein! Das gibt's doch nicht! Das gibt's doch nicht, Mann! Wie geht so etwas Dummes?
0: Ja, sehr ärgerlich war das Ganze. Ich weiß nicht genau, was unser Trainer dort alles falsch entschieden hat, aber es war doch einiges. Nachbarn bei mir sind Holländer unter anderem, aber sind auch Marokkaner. Also man hat dann immer gehört jubeln und brüllen und schreien und alles Mögliche. Es war wirklich eine himmeltraurige Nacht gewesen. Und jetzt, wenn ich den Feuer oben habe am Nachmittag, darf ich noch eine Torte abholen für meine holländische Oma, die heute 80 wird. Und die ist komplett Oranien. Also vielleicht hat ja irgendjemand Mitleid oder vielleicht hast du auch die ganze Nacht ein bisschen durchgeschaut. Das ist crazy, was an dieser WM passiert. Also wir können nur noch sagen, hopp Schweiz, am Freitag, am Morgen, um 5 Uhr gegen Algerien.
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0: Und ja, nein, los, heute ist nicht mein Tag. Heute ist einfach nicht mein Tag, aber ist okay, ich mache das Beste draus. Weil ein Tag nicht gelacht, ist ein Tag nicht gelebt, oder?

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0: Circles. Das ist Energy, dein Start in Nachmittag mit uns, wo dich auf einen richtig coolen Song kannst freuen kannst. Gerade direkt nach der Eis macht sie den Start. Taylor Swift mit Elizabeth Taylor. Und da gibt es noch ein bisschen WM-Stimmung für alle die Mannschaften, die noch drinnen sind. Shakira und Burna Boy mit Die Die.
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0: Im Newsstudio ist Noa Di Bassi.
2: Seit gestern Abend brennt der Wald oberhalb von Locarno. Bis jetzt hat man das Feuer noch nicht eindämmen, die Löscharbeiten laufen noch. Die Nacht durch hat sie in der ganzen Region nach Rauch geschmeckt. Aufgrund des Brands sind mehrere Wanderwege gesperrt und auch von anderen Aktivitäten rund ums Gebiet Cima della Torosa wird abgeraten. Wieso das Feuer ausgebrochen ist, weiss man bis dato noch nicht. Der Susanne Wille, ihren Sparkurs in der SRG, führt zu roten Köpfen. Weil 4 SRF-Sprechcoaches per sofort freigestellt worden sind, haben über 350 Mitarbeiterinnen und Mitarbeiter einen Protestbrief von der Gewerkschaft SSM unterschrieben. Darin fordern sie, dass die Kündigungen rückgängig gemacht werden. Außerdem befürchten viele, dass mit dem Wegfall der Sprechtrainings die Qualität der Moderationen schlechter würde. Das schreibt der Tagesanzeiger. Noch nie sind in einem halben Jahr so viele neue Unternehmen gegründet worden wie 2026. Wie das Institut für Jungunternehmen mitteilt, haben sich bis Ende Juni über 28'000 Firmen ins Handelsregister eingetragen. Das sind 157 pro Tag. Besonders beliebt sind aktuell Beratungs-, Immobilien- und Handwerksunternehmen. Auf die Einwohnerzahl abgebrochen, wird am häufigsten im Kanton Zug gegründet. Pro Kopf am wenigsten neue Firmen gibt es im Kanton Uri.
0: Der Dienstag, der kommt ein bisschen speziell daher. Er hat irgendwie zum Teil noch viel Sonnenstrahlen, aber im Verlauf des Nachmittags kann es dann zum Teil auch regnen und kann gewittern. Das bei schwülwarmen 29 bis 31 Grad. Ein leichtes Windli geht zwischendurch auch noch. Morgen am Mittwoch dann entlang der Berge viele, viele Wolken. Vor allem am Vormittag ist es definitiv noch regnerisch. Am Nachmittag gibt es dann einen Mix aus Sonne, Wolken und auch zum Teil noch ein bisschen Regen bei 21 bis 26 Grad. Das klingt doch schon mal gut, dann kühlt es noch ein bisschen ab.
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0: 2 Minuten nach der Eis haben wir, so wir schauen miteinander auf die Strasse. Ich sage dir, wo du musst anstehen in der Region Zürich-Aargau, da hast du Stop and Go auf der A1 Richtung St. Gallen, ab dem Limmataler Kreuz bis am Gubristunnel, auch auf der A3 Richtung Basel, ab Burdorf Nord bis ans Limmataler Kreuz. In der Region Bern-Mittelland, da musst du anstehen auf der H5 im Russel Richtung Solothurn, ab Wingels. In der Region Basel hast du auch auf der A2 Richtung Luzern, ab Basel-Kleinhöniger bis Basel-Wettstein und auf der A3 Richtung Zürich, ab der Drei-Rosen-Brücke bis zu der Verzweigung Wiese. In der Region Zentralschweiz, Stau auf der A2 Richtung Gotthard, ab Guinta bis Airolo, 3 Kilometer lang, heisst, du brauchst sicher etwa eine ganze halbe Stunde länger und in der Gegenrichtung genau das Gleiche. Ab Wasser bis Göschenö, 3 Kilometer, heisst für dich 30 Minuten mehr.
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0: So, vielleicht zuerst noch mal ein Käffeli, einen Tee oder irgendeine Erfrischung gönnen, bevor es zurückgeht an die Arbeit für die 2. Tageshälfte. Ich finde es schön, dass du die mit uns verbringst hier auf Energy. Merci und hoi!
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0: Mein Name ist Laura.

0: WM4 bitte mit der Shakira und dem Burna Boy Die Die.
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0: Nach 8 Minuten, dann haben wir es 13:30 und wir spielen immer am Dienstag das Checkout-Game. 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
0: Ich glaube, ich muss gar nicht mehr erwähnen. Heute ist nicht mein Tag. Die Holländer haben verloren. Ich bin immer noch traurig. Aber ich habe Pamela da und den Mann.

0: aufrechnen oder schneller. Es gibt einen Warenkorb von mir und ihr müsst einfach zusammenrechnen. Und wenn ihr wisst, was es für ein Endbetrag ist, dann könnt ihr euch einen Namen reinrufen. Ist das gut?
1: Ja, das ist gut.
0: Okay, sind ihr bereit?
1: Ja.
0: 3, 2, 1. 500 Gramm Erdnüsse für 1,80 Franken. 2,85 Franken für Schokopeanuts 375 Gramm. Minimix Stick 6x70 ml für 2,70 Franken. Deo Aerosol 200 ml für 1,40 Franken. Und Citron 1,5 Liter für 50 Gramm.
2: Pam.
0: Schneller
2: kommen. Pamela,
0: ja. Pamela, erzähl.
2: 8,25 Franken.
0: 8,25 Franken. Mario, was sagst du?
1: Das ist mehr.
0: Ja, sag etwas schnell. 3, 2, 1. Brauche eine Antwort.
1: 9,20 Franken.
0: Hey, also Pamela, ich muss sagen, leider. Gewinnt der Mario. Es ist nämlich 9,25 Franken.
1: Wow.
2: Okay.
0: Knappe Sache gewesen, aber hey Pamela, ein anderes Mal gibt es auch für dich wieder die Chance. He? Du tönst auch mal aufgestellt, trotzdem.
2: Ja, bin ich traurig.
0: Mario, dir gratulieren wir von Herzen und euch beiden wünsche ich einen wunderbaren Tag.
1: Danke, gleichfalls.
0: Ciao merci. Miteinander. Ciao, tschüss. Merci.
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Mendes, When You're Gone. Das ist Energy am Dienstagnachmittag um 20 vor 2. Vielleicht genau der richtige Moment für einen kleinen Motivationsschub. Weil manchmal läuft halt eben nicht alles rund. Mal ehrlich, wie oft denkt man sich so im Nachhinein, da hätte ich jetzt vielleicht doch nicht so schnell aufgeben sollen. Ob in einer Beziehung, im Job oder bei einem Ziel, das einem wichtig ist. Manchmal lohnt es sich, dem halt noch eine Chance zu geben. Und wer sagt eigentlich, dass man nach einem Rückschlag nicht nochmal neu anfangen kann? Dua Lipa, sie erinnert dich daran, an dich selber zu glauben und für die Sachen zu kämpfen, die wirklich zählen. Mit dem Song «Be the One».

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0: Nachmittag mit Energy an dem Dienstag, 30. Juni. Willkommen bei uns.
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0: Aus dem Nachrichtenstudio der Luzi Flicker.
2: Nach dem sensationellen WM-Out von der deutschen Fußballnazi im 16. Finale gegen Aussenseiter Paraguay gibt es für das Team massive Brügel von der Presse. Währenddem die Bild-Zeitung von einem Fußball-Albtraum redet, titelt der Spiegel: Von Deutschland ist nichts mehr übrig. Englische Boulevardblätter vergleichen das deutsche Spiel mit einem Besoffenen, der torkelt, und bezeichnen die Penalty-Niederlage als grössten Schock vor WM. Wegen dem Sparkurs von der SRG-Chefin Susanne Wille gibt es rote Köpfe. Vier SRF-Sprechcoaches per sofort freigestellt worden, haben über 350 Mitarbeiter einen Protestbrief von einer Gewerkschaft unterschrieben. Darin fordern sie, dass die Kündigungen rückgängig gemacht werden sollen. Außerdem befürchten viele, dass mit dem Wegfall der Sprechtrainings die Qualität der Moderationen könnte schlechter werden, schreibt der Tagesanzeiger. Nachdem die Temperaturen zum ersten Mal seit Tagen wieder teilweise knapp unter 30 Grad sind, ist die Zeit für eine Hitzebilanz. Laut Meteo News hat es in den letzten zwei Wochen bei nicht weniger als 19 Messestationen in der Schweiz Allzeithöchstwerte gegeben. So beispielsweise in Basel-Binningen mit 39 Grad. In Lugano war es in der Nacht auf letzten Samstag 25,3 Grad warm gewesen. Auch das ist absolut der Rekord.
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0: Ja, der Dienstag, der kommt ein bisschen speziell daher. Viele Sonnenstrahlen haben wir, aber im Verlauf des Nachmittags ist es gleich nicht ausgeschlossen, dass es da und dort kann regnen. Ein leichtes Windli geht noch und im Verlauf vom Oben, vom frühen Oben, kann es sicher auch noch ein bisschen Gewitter kommen. Schwülwarm ist es für uns mit 29 bis 31 Grad. Morgen Mittwoch dann haben wir viele Wolken entlang von den Bergen. Vor allem am Morgen gibt es noch ein nasses Verwachen. Wäre vielleicht gescheiter, wenn du den Regenschirm einpackst. Wir haben einen Mix aus Sonnenwolken und Regen, das den ganzen Tag durch bei 21 bis 26 Grad.
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0: Es ist 2 ab 2 und Stau gibt es in der Region Zürich-Aargau auf der A1 Richtung Zürich, ab Neuenhof bis auf Spreitenbach wegen Unterhaltsarbeiten. Dann hast du auch noch Stau in der Region Bern-Mittelland auf der A1 Richtung Zürich, ab Kriegstetten bis an Raststätten Deitingen Süd. Region Basel, stehst im Stau auf der A3 Basel Richtung Zürich, ab dem Grenzübergang Basel-Saint-Louis bis zu der Verzweigung Wiese wegen einem Pannenfahrzeug. Dort ist der linke Fahrstreifen gesperrt. Dann haben wir auch noch auf der Strecke Stau ab der Drei-Rosen-Brücke bis zu der Verzweigung Wiese. Brauchst um die 10 Minuten länger. Und dann in der Region Zentralschweiz ist momentan der Gotthardtunnel in beiden Richtungen gesperrt wegen einem Pannenfahrzeug. Und 3 Kilometer Stau hast du auf der A2 Richtung Gotthard ab Quinto bis Airolo. Den brauchst du sicher eine halbe Stunde länger. Und in der Gegenrichtung hast du 2 Kilometer Stau. Heisst für dich ganze 20 Minuten mehr einberechnen. Ich wünsche dir eine gute Fahrt.
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0: Das ist dein Nachmittag mit Energy. Schön, bist du mit dabei hier bei uns an dem Dienstag, 30. Juni. Wir haben 3 Minuten nach der 2 und durchheben, oder? Zweite Tageshälfte schon fast in der Mitte. Zusammen schaffen wir es und packen wir es an. 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
0: Zum Start in die 2 Stunden gibt's für dich den Alex Warren mit seinem neuen Song Fever Dream. Ich bin Laura Kürbisch. Schön, bist du da. Salut.

0: Night Forget Somebody.
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0: Das ist Energy. Jetzt gerade in einer Minute 20 ab 2. Es ist nicht einfach, als Halbholländerin da zu stehen und gute Laune zu haben, aber ja, was willst du machen? Holland ist rausgefallen gegen Marokko gestern in der Nacht. Das war eine strenge Nacht. Ich bin schon sehr lange wach und es tut einfach nur weh. Sportexperte Luzi Fricker, dich brauche ich jetzt.
2: Wie kann ich dich trösten? Es gibt doch so einen Schlager. Wenn der Frühling kommt, dann schenke ich dir Tulpen aus Amsterdam. Wobei der Frühling ist durch, gibt es auch keinen Trost, oder?
0: Nein, für mich gibt es glaube ich keinen Trost. Und meine Oma, meine Holländisch, wird heute 80. Es wäre halt einfach schön gewesen, wenn sie gewonnen hätte, weil jetzt darf ich am Feuer oben noch die Oranientorte abholen. Mach noch ein bisschen den Walk of Shame.
2: Einfach den Ball, wenn es noch einen Ball oben drauf hat, den vielleicht wegnehmen. Orange lenkt ja, aber einfach ein bisschen verdrängen. Oder würde jetzt, es ist schon bitter, mir so nah dran. Mhm. Führt bis in die 90. 1-0 kassierten Ausgleich. Penalty-Lotterie fährt gut an. Nein. Und nachher, ja, kurz vor Schluss, kurz vor dem Ziel, sehr, sehr bitter.
0: Mega bitter. Und ich komme halt einfach nicht raus. Oder kannst du mir das erklären als Sportexperte, Luzi? Wie kann das sein, dass der Ronald Koeman Spieler wie Reinders, Malen und Memphis Depay auf der Bank lässt die ganze Zeit und ein Virgil van Dijk nicht einmal den Penalty schiessen, der entscheidende?
2: Ja, vielleicht weil er eben Koeman und nicht Ballmann heisst. Ich weiss, nein, Spass beiseite. Es ist für mich auch unvorstellbar oder unverständlich, die Personal entscheiden. Koeman, hervorragender Spieler, Jugendidol als Trainer, taugt er weniger.
0: Ja, da können wir nur hoffen, dass es dort jetzt einen Wechsel gibt, einen frischen Wind. Aber gut, jetzt ist es so, wie es ist. Holland draussen, Marokko weiter und du bist ja eigentlich nicht ganz unglücklich, oder?
2: Genau, ich spiele das Kicker-Manager-Spiel und ich habe den marokkanischen Offensiv-Zauberfuss, der Saibari, der entscheidend Penalty
0: hat. Ich will es nicht zugeben, hören, Luzi.
2: In dieser Situation ein bisschen teilt einerseits Freude wegen meinem Spieler, andererseits hat mein Herz gerannt und blutet wegen dir, liebe Laura.
0: Nein. Ja, no. Du, wir sagen jetzt Hopp Schweiz am Freitag, am Morgen um 5 Uhr gegen Algerien.
2: Juhu, alle!

0: Christina Aguilera mit Beautiful, so ganz schön gemütlich und emotional. 8 Minuten über den 2:30 haben wir es und jetzt wird es ein bisschen rockiger. Linkin Park, wie sie daherkommen, ja, man kann nicht mehr sagen neues Kleid, oder? Ist es doch schon auch ein bisschen gewonnen worden, würde ich sagen, mit der Emily Armstrong. Das ist ihre Stimme. Geil. Ah, ich habe es auch geliebt. Linkin Park. So die Rockband aus den 2000er Jahren. Herrlich. Und dann letztes Jahr die grosse Enttäuschung, oder? Sie wollten spielen in Bern und dann müssen sie absagen, ja, wegen einem Bandmitglied, der krank war. Und ich mag mich gut erinnern, mein Nachbar hat auch Billett gehabt. Sie waren schon auf dem Weg Richtung Bern und müssen auf halbem Weg umkehren. Ärgerlich. Und wenn es dann heisst, hey, heute in einem Jahr oder so, holen wir es dann jemanden nachher. Ja, klar, oder? Ist dann eine lange Zeit. Aber doch ist es irgendwie gleich schnell durchgegangen. Und es gibt so Energy-Hörer, die sich mega fest freuen, die da noch Billett haben seit einem Jahr. Unter anderem ist das der Michi.
1: Linkin Park ist schon gängige Band war, die ich mega cool fand, schon als kleiner Gil, so mit 12 und mit denen aufgewachsen und immer wieder ein bisschen reingelassen. Und als ich dann gehört habe, hey, sie bekommen neue Sänger und sie machen ein neues Album, bin ich mega, mega gespannt gewesen. Es war wirklich so ein Lebenstraum, jemals gesehen. Und dass ich da Tickets bekommen habe, bin ich richtig gespannt, ich freue mich richtig gut drauf.
0: Heute am Abend ist es soweit, sie holen das Konzert nachher, das verpasste von vor einem Jahr in Bern, und zwar im Zürcher letzten Grund, in Form von ihrer Tour From Zero World Tour. Heute am Abend also Linkin Park mit der Emily Armstrong im Zürcher letzten Grund. Und dann hoffen wir, dass das Wetter verhebt, könnte sein, dass ein bisschen kommt Gewitter. Also, falls du dort noch vorbeigehst und so ein Konzert geniessen willst, dann schaust du, dass du einen Poncho mitnimmst oder einen Regenschirm. Viel Spass!

mit Habit, das ist Energy. Noch 2 Minuten, dann ist es 3:15. Und wir schauen schon auf die nächsten WM-Spiele, nachdem ja Holland seit der Finale gegen Marokko und die Deutschen gegen Paraguay. Zwei grosse Titelfavoriten halt ja leider weg. Geht es heute Abend weiter in der K.O.-Phase und zwar am 7. Elfenbeinküste gegen Norwegen und nachher am Abend am 11. Frankreich-Schweden. Ui, spannend. Mitten in der Nacht. Vielleicht gibt es ja irgendwelche crazy Leute, die auch wieder das Gefühl haben, sie müssen aufstehen morgen um 3 für Mexiko-Ecuador. Hey, Tipp von meiner Seite, ich weiss nicht, ob es sich lohnt. Vielleicht ist es zu nervenauftreibend. Ich rede aus Erfahrung mit Holland-Ecuador, Holland-Marokko gestern. Also ja, überlegst du dir gut, ob es sich lohnt. Auf jeden Fall viel Spass. Hey, hat mich gefreut. Viel Spass mit Energy Downtown ab der 3 im Roger Schürr. 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
2: Bis dann haben wir allerdings eben immer noch schwül. Ich glaube, bis 30 Grad.
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2: 2 Minuten nach der 3, da stehst du momentan gerade, wenn du in der Region unterwegs bist. Genau gesagt, eben auf der A1 Richtung St. Gallen. Natürlich müssen wir mit dem Gubber ist dann noch in Gegenrichtung, aber ein bisschen selber fritz, bis wir zu dir auch. Und im Westen ist es langsam Richtung Basel, wo das Süden. Dann wird es Mittelland auf der A1 Richtung Zürich am Burgberg bis nach Mittelhärtingen. Bis zu 20 Minuten länger brauchst. Auch wenn du im Raum Solothurn unterwegs bist, auf der A5 von Mittelhärtingen am Solothurn ist es schon schwierig. Darum sehr überlastet auf der A1 Zürich. Dann in der Region Basel meldet sich da

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1: Schon wieder ein Stück aber eine klasse Counter. Bei mir jetzt einfach die erste schon gegeben. Ich hoffe, bei dir dann eine neue Spiel. Wir haben noch den passenden Zahn dazu. Nichts tönt für mich nach Sommer 2026 bei dir Nummer hier. Bausa aus Norwegen, das Brüderduell Magnetic. Hey, richtig schöner Sommerabend auf der Terrasse. Schön, die 3 Minuten Musik genau so. Wir starten die Halbstunde allerdings zuerst mal mit einer Liebeserklärung, dass sämtliche US-amerikanische Frauen laufen. American Girls, der Harry

0: die Nachmittagsmotivationsspritze, die gerade in der XXL-Sparpackung verteilt wird, ist meistens der David Guetta dahinter, zusammen mit der Sia Titanium. Energy Downtown am Start an dem Tag, wo wir uns das Glück ganz einfach erzwingen. Und zwar mit der Rückennummer auf deinem Fußball-Shirt. Egal, welcher Situation, kauft ihr so ein Ding? Luzi Fricker aus der Energy News-Redaktion, was läuft?
1: Genau, es gibt eine Studie, die untersucht, die letzten gut 50 Jahre, welche Rückennummer bringt am meisten Glück. Man sagt, du bist das 10. Ja, das ist auf Rang 2. Wer auf dem 1 ist, erfahren wir in ein paar Minuten, oder?
0: Welche Rückennummer hast du aber am Schutten?
1: Ich habe immer gerne 16. Ich weiß auch nicht, wieso.
0: Bist du in der Top 10 drin?
1: Nein, längstens nicht. Ja. Ferner liefen.
0: Ich hatte das 5 immer. Und ich habe es auch nicht geschafft in der Top 10. Aber die schauen wir dann gerade schnell an, ein paar Minuten hier bei uns.
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0: noch gesagt habe, da fetzt der Sommer einfach richtig rein. Mit Nerik, The Bowser. Am Dienstag. Letzte Runde im Juni 2026. Jetzt sind gerade 20 Minuten nach der 3. Komm, hören wir uns noch eine Portion.
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0: Heute ist der Tag, wo wir das Glück einfach erzwingen oder ganz einfach erkaufen. Die paar Fränkli machen wir locker. Dann kleben wir uns irgendeine Glücksnummer hinten auf den Rücken. Punkt auf Fußballtrikots ist nämlich jetzt bewiesen worden. Glück hat mit Rückennummern zu tun. Luzi Fricker aus der Energy News Redaktion, welches Rückennummer euch das Glücklichste?
4: Ja, Spezialisten haben wirklich untersucht. Und zwar nicht irgendwie nur 2-3 Matches, sondern die letzten gut 50 Jahre unter die Lupe genommen, die letzten 14 WMs, über 5000 Spielsituationen, nachher geschaut, welches Nummer schießt den meisten Goal, hat den meisten Assists oder umgekehrt, kommt der meisten gelbe oder rote Karte, schießt eigen Goal und auf Nummer 1 in der Glücksrangliste ist Nummer 9. Ja, auch nicht so eine Kunst, oder? Das sind ja meistens die Stossstürmer.
0: Die vorhin, also zum Beispiel Haaland, Mbappe, Kane, oder? Und Mansambi.
4: Genau, das gibt Hoffnung gesagt. Für den Freitagmorgen. Es
0: gibt schon ein bisschen Hoffnung. Also das 9 ist das Beste und nachher welche Nummer noch passt?
4: Das 10, unser Granit Xhaka, natürlich auch die grossen Namen,
0: Maradona. Maradona,
4: Messi, das ist klar. Aber auf dem 3 schon Nummer 11, unser Dan Ndoye.
0: Aha.
4: Und nachher auf den Rängen 4 und 5 hätte ich nicht gedacht, das 19. Oh. Wir sind auch vielfach Stürmer und natürlich Sydney. Wer hat euch da für Quoten gesorgt?
0: Cristiano. Ja.
4: Cristiano Ronaldo, das ist Top 5.
0: Und hey, hast du die Liste Muri Jacki noch schon mal zu? Hast du schon mal den Fax angeworfen Richtung Kanada?
4: Bitte, muss ich aufpassen, wegen der Zeit, dass ich nicht plötzlich irgendwie in seinen Wecken durch das Fax rattern. Aber ihr könnt es irgendwie noch zukommen.
0: Ja, vor allem, weil du nachher auch noch B-Seiten solltest mitschicken von den Rückennummern, die am meisten Unglück bringen, Pech bringen.
4: Ja, Aurel Amenda hat bis jetzt nicht so gespielt oder gar nicht gespielt. Nummer 24,
0: vielleicht
4: die
0: dem,
4: ne? Nämlich mit Abstand am meisten rote Karte, Eigengoal. Das ist sozusagen das Pechnummer, aber auch nicht so gut. Seit Nummer 25, 15 und 13. Natürlich hat ja sonst schon einen schlechten Ruf wegen der Unglückszahl.
0: Analysiert haben wir sie, die Rückennummern, die an der WM jetzt am meisten Glück bringen oder eben Pech. Jetzt Folgeauftrag, Luzi, für dich. Safety first, zum Fax suchen noch ein Mail an Muri.
4: Genau, Mansambi mit dem 9, 10, Xhaka, 11, Ndoye. Aber ich tue nicht mal das zukommen. Ja. Vielleicht lässt er sich da inspirieren.
0: Kann ja nur gut kommen für den Freitagmorgen.
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0: willkommen in diesem Nachmittag, wo die Nackenmuskulatur in vielen Regionen heute ziemlich trainiert wird, wegen dem Zusammenschrecken. Zwischen den Ton tönt es dann aber wieder. Also aktuell gerade so über der Ostschweiz und aufkommend auch im Raum Bern und Mittelland so feierlich grebelige Wochen, die unterwegs sind, auch vom Jura herkommt.
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0: Also pünktlich so für Feierabend könnte es dann jetzt in der Region Bern, Freiburg, Solothurn, auch Richtung Mittelland suchen, auch Berner Oberland und Zentralschweiz. Schon noch einmal hurtig schnell ein bisschen tönen. Dann am Abend dann noch im Raum Zürich, Basel verwünscht es dann auch noch gerade. Also es kommt. Wir müssen einfach noch einmal hurtig schnell ein bisschen abwarten. Für alle, die heute Morgen auf dem Balkon Blumen gießen, hättest du einfach hurtig können warten. Fakt allerdings so ist, bis es dann einmal anfängt, ziemlich drückig heiß da außen mit bis zu 30 Grad. Morgen Mittwoch dann übrigens der grosse Taucher, auch temperaturmässig den ganzen Tag eher so ein bisschen verhalten. Zwischen nehmen wir mal wieder ein paar Regentropfen möglich. Die Temperatur die klettern noch auf 4-25 Grad.
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0: Halbe vier Übersicht von unterwegs. Dann schauen wir zuerst heute in der Region Zürich-Aargau auf der A1 Richtung St. Gallen. Ab Dietikon bis mit dem Gubrist rollen es maximal. Das Gleiche übrigens in Gegenrichtung ab dem Brütisellenkreuz bis mit Zürich-Ost. Auf dem Westring brauchst du länger Richtung Basel, ab Burdorf-Süd bis mit dem Limmatalerkreuz. Durch das Mittelland stehst du momentan auf der A1 Richtung Zürich. Ab Kirchberg, Schobis und mit Herkingen heisst summa summarum gute 20 Minuten, die du länger brauchst. Dann weiter in Gegenrichtung, ab Herkingen bis mit Dönsingen immer wieder bremsen. Wegen dem ganzen Puff der Mittelland auf der A1 selbstverständlich schon wieder Rückstau auf der A5 im Raum Solothurn, vor allem von Biel herkommen. Ab Solothurn-Ost wird der Verkehr dort schon ziemlich zähflüssig. Dann in der Region Basel, dort wird ein Unfall gemeldet auf der A2 Richtung Basel rein. Ab der Verzweigung Hagenow bis und mit Basel City stehst du dort momentan. Weiter schon vordran noch ab Basel Breite bis und mit dem Schwarzwaldtunnel gute 10 Minuten, die du länger hast. In Gegenrichtung stehst du auch ab Basel Kleinhüningen bis und mit Basel Wettstein. Dann weiter auch noch gerade ab der Verzweigung Hagenow bis und mit dem Schweizer Hallentunnel. Wir schauen auf die A3, fahrt Richtung Zürich. Ab der Dreirosenbrücke bis und mit der Verzweigung Wiese ist ziemlich schwierig zum durchkommen. Plus weiter vor auch noch eine Viertelstunde plus ab Rheinfelden Ost bis und mit Eiken, weil dort eben gebaut wird.
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0: Lang habe ich mir die ganze Geschichte überlegt, oder? Wenn wir jetzt schon über die WM reden, dann stimmungstechnisch! Ich kann mal nicht unter Shakira vorbei. Natürlich die ganze Nation vorfreudig für den Freitagmorgen am 5 Uhr gegen Algerien. Ich spüre sie ja jetzt schon, alle die Blicke aus Deutschland und Holland. Und habe gesagt, okay, komm, weißt du was? Stimmungstechnisch für letzte Nacht, da müssen wir ja. Ich habe ein Reel gesehen auf Instagram, oder? Wo zwei deutsche Fans in Amsterdam in einer Beiz dort den Match geschaut haben, ausgeschieden sind. Ganz Holland hat sie ausgelacht in dieser Beiz. Nur für ein paar Stunden später einen selber rauszugehen. Also wirklich, in beiden Fußballnationen momentan gerade, die sind auch am Rasten.
1: Deutschlands WM aus ist eine nationale Beleidigung. Wir sind zu schlecht für ein WM-Achtelfinale. 18, 22, 26, kein Achtelfinale. Paraguay reicht es, einfach zu fighten. Wo war unser Fight mit dem Ball? Wann haben wir mal wirklich das Ding so erzwungen, dass wir es schaffen? Wir machen es nicht. Wir sind seit 2014 nicht durch ein bescheuertes K.O.-Spiel gekommen, Bro.
0: Hoppla, ich habe so das Gefühl, ich habe so ein bisschen Verantwortung. Ich müsste jetzt irgendwie einfach all den Deutschen und Holländerinnen da mal die Schulter zum Anlehnen geben. Machen wir selbstverständlich. Das Nasentuchli mit dabei. Wir sind noch an der WM übrigens.

0: da höre ich sie schon wieder. Alle aus einem holländischen und aus einem deutschen Lager raus. Dann 2010, wo der Kane an Waving Flag für die WM Südafrika gemacht hat. Dann war alles gut gewesen, gute alte Zeiten. Holland, nämlich bis ins Finale, der in Spanien gescheitert, Deutschland Platz 3 an dieser WM. Heute!
1: Leck mich einfach an die Füße, die goldenen Zeiten für Deutschland scheinen einfach vorbei zu sein.
0: Ja, da bleiben wir natürlich dran. Jetzt ist 10 vor 4.
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3: Wir haben natürlich versucht, den Fußball-WM-Schock für die deutsche Nationalmannschaft und ihre Fans irgendwie einzuordnen. Aus im 16-Viertelfinale seit 2014, seit dem Weltmeistertitel, kein einziges K.O.-Spiel mehr gewonnen und jetzt also das Ausscheiden gegen Paraguay. Es hat nicht sollen sein.
4: Nein!
3: 3 Matchspiele hat Paraguay bekommen und natürlich auch mit dem Druck zu kämpfen gehabt. Den Tricky haben sie dann verwandelt und Deutschland ist elend gestürzt.
4: Aus, Schluss, vorbei! Deutschland fährt nach Hause! Es ist unglaublich!
3: Und natürlich kann man sich jetzt fragen, woran hat es gelegen?
5: Herr Ju, woran hat die Lehen? Das ist natürlich immer so die Frage. Ich sage natürlich immer, woran hat die Lehen? Da fragt man sich nachher natürlich immer, woran die Lehen hat. Ich sage immer, woran die Lehen hat, weiß ich immer. Woran hat die Lehen?
3: Keine schlüssige Antwort von ihm und bitte keine Schadenfreude. Liebe Schweizer Fans, wir müssen zuerst auch noch weiterkommen gegen Wladimir Petkovic und Algerien. Uns gehörst wieder morgen ab 5 Uhr mit ein bisschen mehr Verarbeitungszeit und langsam aber sicher Vorfreude auf das grosse Spiel vom Freitag für die Schweiz. Bis dann!
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1: Das ist der Luzi Fricker. Das Amtsgericht Solothurn hat heute den 22-jährigen Schweizer wegen grausamen Mord an der 17-jährigen Alaya B. zu einer lebenslänglichen Gefängnisstrafe verurteilt. Der Roger T. hat vor 2 Jahren nach dem Ausgang auf dem Weg heim die junge Frau brutal attackiert und sie mit dem Auto überfahren. Sein unfassbares Motiv, er wollte schon immer mal eine Frau umbringen. Wegen der extremen Skrupellosigkeit und einer psychischen Störung hat das Gericht zusätzliche stationäre therapeutische Massnahmen angeordnet. Auf der Schweizer Autobahn hat es letztes Jahr deutlich mehr Geduld gebraucht. Der Stau hat massiv zugenommen. Wie das Bundesamt für Strassen heute mitteilt, sind 2025 rund 68'000 Staustunden registriert worden. Das ist ein Plus von rund einem Fünftel im Vergleich zum Vorjahr. Die Blechschlangen-Hotspots sind A1, A2 und A3. In 90% der Fälle ist eine Verkehrsüberlastung die Schuld im Stau. Baustellen machen weniger als 4% aus. Der langjährige Schweizer Nazi-Goli und Fanliebling Jan Sommer muss sich einen neuen Club suchen. Inter Mailand hat der Vertrag mit dem 37-Jährigen nicht verlängert, wie der italienische Double-Gewinner heute mitteilt. Inter dankt dem Jan Sommer mit dem Wort, er sei einer der Eckpfeiler des Erfolgs. Woher es der Ex-FCB-Goli herzieht, ist noch unklar. Offenbar gehört der belgische Meister Brügge zu den möglichen Optionen.
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3: Das ist eine etwas glattnige Sache momentan hier vor Russen. Könnte nämlich schon jetzt eben hier und da mal ein bisschen Gewitter geben. Auch Regen nicht ganz ausgeschlossen. Und dann wird es dann mal eben die Temperaturen noch ein bisschen drücken. Schwüle 30 Grad haben wir momentan in der Nation. Nach dem Gewitter dann deutlich kälter. Morgen zum Beispiel durch den Tag nur gerade so 4-25 Grad und immer mal wieder nass möglich.
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3: 2 Minuten nach der 4. Der Blick in die Region Zürich-Aargau. Dort auf der A1 Richtung Zürich rein, von Bern her ab Aarau-Ost bis mit Lenzburg stocken, wegen dem Vorführabendverkehr. Auch so, wenn du auf der A1 weiter Richtung St. Gallen willst, ab Dietikon bis mit dem Gubrist. Dann in die Gegenrichtung ab Brütisellenkreuz bis mit Zürich-Ost brauchst du länger, gleich auf dem Westring Richtung Basel, ab Burdorf-Süd bis mit dem Limmatalerkreuz. Dann schauen wir durch das Mittelland durch, auf der A1 Richtung Zürich, schon ab Kirchberg bis und mit Herkingen immer wieder abbremsen, summa summa. Warum heisst das eine gute halbe Stunde länger, die du brauchst, für alles durchzukommen? Dann in die Gegenrichtung auf der A1 Richtung Bern ab Herkingen bis mit Dönsingen und dort Stop and Go zu viel auf das Mal unterwegs. Und du kennst es, logisch, wenn es dort auf der A1 klemmt, dann klemmt es dann auch retour in die Region Solothurn auf der A5 auf dem Zubringer. Frau, die von Biel her kommen ab Solothurn Ost schon ziemlich zäh in den Verkehr. In der Region Basel hat es tätscht auf der A2 Richtung Basel rein, darum ab der Verzweigung Hagnau bis und mit Basel City aktuell, wo du da stehst, schon vor dran. Allerdings auch an Basel-Breite bis mit dem Schwarzwaldtunnel geht es eine Viertelstunde länger. Dann in Gegenrichtung auf der A2 ab der Verzweigung Wiese bis mit dem Schweizer Hallentunnel heisst es maximal Röhlen. Gleich übrigens auch dort auf der Höhe von der Verzweigung Hagnau, dort stehst du wieder Einfahrt, weil zu viele Autos dort durchwollen. Dann auf der A3 Richtung Zürich ab der Dreirosenbrücke bis mit der Verzweigung Wiese 10 Minuten plus, 20 Minuten plus weiter vorne ab Rheinfelden-Ost bis und mit Eiken. Dann meldet sich in der Zwischenzeit schon da 18 Grellige Richtung Verzweigung Hagnau. Ab Muldens bis mit der Verzweigung Hagnau ebenfalls maximal rollen.
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3: Nachmittag, wo wir einfach mal komplett gegen Strom schwimmen, oder? Wo die ganze Welt aktuell nach dieser Shoot-WM schreit, sagen wir, Moment schnell, wir hatten noch vor ein paar Wochen die Eishockey-WM bei uns im Land gehabt. Was die Shakira von der Welt ist, der Bastian Baker von der Schweiz. Time to shine. Der offizielle Track von der Eishockey-WM bei uns in der Nation. Gute Erinnerungen noch einmal aufholen, machen wir in dieser halben Stunde genau gleich wie... Ihre Nummer Alone Part 2, Alan Walker und Ava Max. Ist schon vor mittlerweile 6 Jahren ja rausgekommen. Das Revival im 2026, wir finden einfach absolut grossartig. Selbstverständlich ist auch in der Corona-Zeit rausgekommen. Und Alan Walker ist der DJ, der immer ein Tüchel vor dem Mund hat. Also passt ja mit Faust auf die Zug. So,

0: Ja, mir ist dann selber müssen fragen. Moment, haben wir jetzt schon Weihnachten? Oder was ist da genau für ein Malheur passiert? Energy Downtown mit dem Bundespräsidenten Guy Parmelin in den USA unterwegs. Der hat sich zu Zollverhandlungen getroffen mit den Regierungsvertretern der USA und hat uns ein Geschenk mitgebracht. Ein Buch zur Schweizer Verfassung. Und man hat nachgeblättert, ich glaube 27 Franken kostet das Ding. Und das nachdem wir bei alten Zollverhandlungen ja unter anderem Rolex und Gold gebracht haben und Guy Parmelin mit einem Buch. Wird wahrscheinlich nicht einmal angeschaut werden. Aber es hat mich automatisch so bitte an so ein Panikgeschenk erinnert. Oder als Kind zum Beispiel, Weihnachten. Was ich eins an Weihnachten Orange verschenkt habe, wo ich einfach so Nägel reingesteckt habe und gesagt habe, tipptopp, Raumerfrischer. Oder einmal, und das ist gar nicht so lange her, als ich beim Wichteln bei uns bei Energy intern so ein sogenanntes Kack-Game verschenkt haben. Man kann in die Badwanne dann so Plastikkegel rausfischen. Ich habe so lustig gefunden. Sie, was es bekommen änder weniger. Aber ich habe gemerkt, geschenkt da draussen. Es gibt wirklich viele Geschenke, die man erst gar nicht irgendwie eingepackt hat. In der Leon zum Beispiel.
1: Ich habe tatsächlich auch mal ein sehr komisches, fast gefährliches Geschenk bekommen. Bei mir im Verwandten- und Freundekreis ist eigentlich bekannt, dass ich schwer allergisch gegen Baumnüsse bin. Und ich habe dann trotzdem tatsächlich von meinem Götti einen Bündner Nusssort bekommen. Den wir dann noch im Nachhinein können darüber lachen. Zum Glück habe ich nicht gegessen, sonst wäre es dann nicht so gut rausgekommen, das Ganze.
0: Und dann auch so als Götti, weißt du nur so die Hälfte von deinem Götti-Kind, den du mitbekommst. Und dann schenkst du mir noch ausgerechnet. Seine Allergie, mehr oder weniger. Aber eben nicht nur zum Überkommen, sondern auch zum selber schenken. Wir sind alle schon die Fettnäpfchen rein. Ciao, bitte, Max.
2: Und das schlechteste Geschenk, was ich jemals verschenkt habe, ist Unterwäsche mit meinem Gesicht drauf am Valentinstag. Zwei Tage später war ich Single.
0: Wer hat's gedacht? So, jetzt mal ehrlich, oder? Was für absolut miese Geschenke haben wir selber schon gemacht oder eben auch bekommen? Nimm mich heute schnell mit, einfach in deine Welt ab mit einer Sprachnachricht.
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0: Jetzt sind gerade 4 ab 4.
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0: Wichser aktuell gerade von Stung zu Stung. Wir werden immer mehr. Grund zu den Schweizer Schutt-Nazi-Fans zählen wahrscheinlich langsam auch die Deutschen und vor allem die Holländer.
1: Hier drücken wir natürlich sowieso die rote Däume, nicht die orange, aber die rote Däume für nächste Fritik.
0: Danke, Holland. 4:4 in der
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0: Das ist schon eine geile Aktion. Also, ich weiss gar nicht, viele haben gesagt, also morgen um 5 Uhr für den Schweizer Schubmatch zu schauen. Nein, doch viel zu früh. Ich finde es irgendwie noch geil, oder? Hier und da sind dann auch noch mit kleinen stärkeren Kaffee, anstatt einfach einen Kaffee Latte im Stell der Ristretto dazu, dass man so ein bisschen das Public Viewing Feeling reinkommt. 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

0: einen Dienstag vor Feierabend in schöner Tönen, weil von draussen hier und da brot sich der neue Schurte schnell mit, wirklich momentan zum Glarner Land, was tut. Wir sagen, so schön tönen. Blitz und Donner einfach mit Stress und Cyan Hauze. Heal Energy in Downtown kommt mit, jetzt nach 8 Minuten, ist halb 5.
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3: Gut gelaunte Nicole. Das ist schön, dass du so positive Vibes hast an dem heutigen Tag. Ich nehme an, weder Holland noch Deutschland Fanin, oder?
4: Du sagst es, ja.
3: Dein Herz schlägt selbstverständlich für die Schweizer Nationalmannschaft.
4: Absolut.
3: Sehr gut. Schaust du den Match eigentlich am Morgen um 5?
4: Nein.
3: Was?
4: So bisschen bin ich gerade noch
3: nicht. Nein, so bisschen gut. Ich meine, wir machen das früheste Public Viewing bei uns in dem Studio, da in Zürich, im Studio. Der Roman Kirchberger ist, glaube ich, da. Der mag ja aufstehen, ist wahrscheinlich der Einzige von allen. Also, kommst du auch?
4: Hey, ich denke es bis jetzt noch nicht. Aber was nicht ich kann noch werden.
3: Vielleicht können wir dich noch überzeugen. Vielleicht liegt es einfach daran, dass du das erste Mal solltest den Fokus haben auf das, was wir jetzt nämlich zusammen machen. Wir spielen Grand Slam Zürich. Und je nachdem, wie motiviert dass du aus dem rausgehst, wirst du dann vielleicht noch ein bisschen mehr Motivation haben, um am Freitag auch vorbeikommen als frühester Public Viewing von der Schweiz. Fokussieren wir uns jetzt aber da drauf und wie immer gibt es ein Zürich-Wörtchen, wo du uns im weitesten Sinn musst übersetzen. Und das ist eins, wo ich dir sehr gerne würde helfen, aber auch noch nie gehört habe. Wenn eine Zürcherin oder ein Zürcher von einem Federbock redet, was ist damit gemeint? Was denkst du, was ist ein Federbock?
4: Also,

0: Und dann spielen wir sicher bald mal miteinander. Und ich freue mich, dass wir uns sehen am Freitagmorgen dann, gell?
1: Ja, super. Also ich komme dann auf dich zu. Schönes Tag, danke Sascha.
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2: Ja, hier und da eben lange drauf gewartet, auf die Abkühlung von oben. Jetzt haben wir es. Es blitzt und donnert zum Teil auch noch fein. Ein bisschen. Wir haben aktuell gerade so eine Gewitterzaue über dem Glarner Land Richtung Ostschweiz, aber auch über den Walliser Alpen, respektive über Richtung Berner Oberland, was sich da wegzieht. Und es braucht sich da schon die nächste Ladung zusammen über dem Jura zu suchen, vor dem Gewitter. Da ist es immer noch schwül heiß mit fast 30 Grad. Danach allerdings kühlt es dann deutlich ab. Morgen zum Beispiel durch den Tag nur noch so 4, 25 Grad und oder Nacht gehen die Temperaturen merklich zurück.
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2: 2 Minuten und eine halbe, 5 Uhr, das Update von unterwegs. Jetzt fängt es aber so richtig an mit dem Vorführabendverkehr in der Region Zürich zum Beispiel. Dort auf der A1 Richtung Zürich rein durch den Aargau ab der Verzweigung Wickertal bis und mit der Raststätt Köliken Süd stehst jetzt schon weiter der Richtung Zürich, auch noch an Barau Ost bis und mit Lenzburg sowieso schon puff um den Gubber ist rum, aber auch um den Brütiseller Kreuz, sowieso dort, wo der A stehst, dazu noch das Limmataler Kreuz. Zusätzlich A1 Richtung St. Gallen ab Zürich Seebach bis und mit Wallisellen in Gegenrichtung am Rastplatz Baltenschild bis mit Zürich-Ost ebenfalls gerade Stop and Go. Dann schauen wir durch das Mittelland. Eine halbe Stunde länger brauchst du auf der A1 Richtung Zürich ab Kirchberg bis und mit Herkingen. Zu viele Autos auf dem Mal unterwegs. In Gegenrichtung, der hat es getatscht. 3/4 Stunden plus brauchst du zwischen Herkingen und der Verzweigung Lutherbach. Und eben natürlich, weil es buffend auf der A1 Rückstau im Raum Solothurn auf der A5. Wenn du da von Biel herkommst, ab Solothurn-Ost wird es schwierig. Dann schauen wir in die Region Basel. Dort haben wir da 2 Richtung Basel rein, ab Basel-Breite bis mit dem Schwarzwaldtunnel stehst du das erste Mal an. In Gegenrichtung ab der Verzweigung Wiesen bis und mit dem Schweizer Hallentunnel. Dann auch noch auf der Höhe von der Verzweigung Hagnau-Stau bei der Einfahrt zu suchen. Hier da 3 Richtung Zürich ab der Dreirosenbrücke bis und mit der Verzweigung Wiesen gibt es 10 Minuten plus. Stop and go, dann auch weiter vorne ab der Verzweigung August bis und mit der Verzweigung Rheinfelden. Und dann noch aber Rheinfelden-Ost bis und mit Eiken mindestens 10 Minuten mehr. Dann habe ich dir in der Zentralschweiz die Meldung für alle die auf der A2 Richtung Luzern unterwegs sind, vom Gotthard her, ab dem Schlundtunnel bis mit dem Sonnenbergtunnel maximal rollen, gilt hier für die A14-Zug Richtung Luzern, ab Gysikerow bis mit der Verzweigung Rotsee. Ich probiere die ja möglichst schnell und super durch den Feierabendverkehr zu gehen.
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0: einfach nicht drum herum, oder?
1: Wie viele Witze hast du schon gerissen heute?
0: Mit all diesen Deutschen, die bei dir im Büro sind zum Beispiel, oder vielleicht hast du selber so einen auf den Deckel bekommen, aber eben, was da aktuell abgeht, WM Paraguay, Deutschland, die Deutschen, er ist schon fast aggressiv jetzt.
2: Leck mich einfach an die Füße, die goldenen Zeiten für Deutschland scheinen einfach vorbei zu sein. Seit 2018 haben wir es im Fußball nicht ein einziges Mal bei einer Weltmeisterschaft weiter als 16. Finale geschafft. Leute, zweimal Vorrunden aus, gestern diese komplette Blamage. In diesem Sinne, für was habe ich hier gefiebert, für wen habe ich hier die Fahne hochgehalten? Geht alle in knappen Hosen, Tretboot fahren auf Ibiza. Vielen Dank für diese hammermäßige Leistung. Leck mich an den Füßen.
0: Ja, das sind knackige Worte, die da gewählt werden. Übrigens, nicht nur die Deutschen mit dieser Blamage, sondern auch Holland. Gut, die Blamage ist weniger stark, halt einfach Marokko. Starke Gegner in den frühen Morgenstunden gehabt. Vor der Sendung noch Worte schnell mit Gerardo Brav dürfen reden. Und ich sage, in Holland ist mir mittlerweile schon so weit, dass man probiert, ein bisschen zu relativieren, oder?
3: Ich meine, es ist auch ein bisschen viel Karneval dabei, muss man sozusagen fast Stimmung nicht. Und Weltmeister sind ze nog niet geworden, ik geloof nog niet. Ik moest je zo zeggen, 3 uur morgens is slim, maar ik ben sinds een paar jaren pensioneerd, dan kan ik dat nog een beetje verkraften, om zo te zeggen.
0: Het had men een beetje kunnen üben, oder? Morgen om 3 opgestanden, voor die Niederlage naar te schauen. Am Freitag, dan kan men dan voor de Schweiz am morgen om 5, oder?
3: Ja, de Vorteil is, dass es dann 2 Stunden später ist. Das
0: dann seid ihr euch ja schon fast gewöhnt, oder? Das ist ja fast ausschlafen im Vergleich zu drei.
3: Genau. Ich glaube, wenn ich mir nicht richtig, nicht falsch lege, Algerien wäre der Gegner, glaube ich.
0: Ja? Genau.
3: Ja, man kann nicht sagen, das muss gelingen, weil Deutschland gewinnt auch von Paraguay, dachte man.
0: Ja, man hat immer ein bisschen übergeschillt, oder? Und so oder so, zu relativieren gehört auch dazu, die Niederlage schon wieder ein bisschen abzuschwächen, weil auch im holländischen Lager weiss man.
3: Gut, es gibt noch Schlimmeres. Ein gewisser Nachbar von hier hat schon dreimal die Endrunde nicht mal geholt. Sie wissen, was ich meine.
0: Der liebe Gruß Richtung Italien!
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0: endlich wieder ohne Ventilator im Schlafzimmer können schlafen. Schön mit offenem Fenster und das. Guilty Pleasure Man. Ist bei mir so. Mit Gewitter von außen, Regen, Sommergewitter, einfach schöner. Viertel vor 5 Uhr jetzt.
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0: Wenn ich jetzt schon schlafen willst, dann tun sie so, wenn du vor allem so im Glarnerland, aber auch in der Ostschweiz, die hinlegst. Oder Raum Freiburg, Berner Oberland. Und dort könnte es jetzt schon gewittern. Sonst vor allem dort so wirklich am Jura entlang. Sehe ich jetzt auf der Gewitterkarte, da braut sich fein etwas zusammen. Er rutscht dann nachher über die Region Basel, Bern, Berner Oberland, Zentralschweiz über bis in die Region Zürich. Kannst du heute Abend noch einmal fein kesseln. Die Reaktion die lässt nicht lange auf sich warten. Die Temperaturen die sacken nämlich ab. Nach einem richtig typisch schwülen Tag heute bis zu 30 Grad. Morgen noch knapp 4, 25 Grad immer mal wieder nass angesagt. Aber... Der Sommer fasst sich der Räder richtig schnell. Schon ab dem Donnerstag trocken und Sonne pur. Am Donnerstag sind wir noch bei 27 Grad, auch am Freitag. Aber auf das Wochenende sind wir dann steil plötzlich wieder bei diesen 30 Grad. Hey, wir wollen schnell darüber diskutieren, was der Punkt auf Feuerabendverkehr abgeht. Am strübsten ist es aktuell gerade durch das Mittelland durch. Dort auf der A1 Richtung Zürich stehst du nämlich ab Kirchberg bis und mit Herkingen jetzt schon mindestens eine halbe Stunde an dem Feuerabendverkehr. Schon fast eine Stunde länger brauchst du in die Gegenrichtung nach einem Unfall ab Herkingen bis und mit Lutherbach. Gute Fahrt wünscht trotzdem. Guten Tag.
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0: das Verrückte ist das ja noch, ich habe vor ein paar Tagen noch daran gedacht, oder? Deinen Muckenstecker, der, die Flüssigkeit, die du musst kaufen. Es gibt doch einfach einen einzigen Muckenstecker, an ich denke, mit so einem Flüssigkeitsfläschchen unten dran. Jetzt gibt es mehrere von denen in verschiedenen Grössen und kann sicher sein, jedes Mal, wenn ich im Laden bin und mir so ein Ding kaufen will, dann weiss ich wieder nicht, welche Grösse es muss sein. Können wir das nicht einfach mal einheitlich machen? Ein Stecker, ein Fläschchen. Dafür nehmen am Abend keine nervigen Mucken mehr unter dem Zeug rumfliegen. Frühlicht abdrehen, hinten.
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1: Und dem Luzi Fricker.
2: Das Amtsgericht Solothurn hat heute einen 22-jährigen Schweizer wegen grausamen Mord an der 17-jährigen Alaya B. zu einer lebenslänglichen Gefängnisstrafe verurteilt. Der Roger T. hat vor 2 Jahren nach dem Ausgang auf dem Weg heim die junge Frau brutal attackiert und sie mit dem Auto überfahren. Sein unfassbares Motiv, er wollte schon immer mal eine Frau umbringen. Wegen der extremen Skrupellosigkeit und einer psychischen Störung hat das Gericht zusätzliche stationäre therapeutische Massnahmen angeordnet. Bis die elektronische ID eingeführt wird, geht es noch ein Zeitchen. Geplant wäre eigentlich gewesen, dass die sogenannte E-ID schon in der 2. Hälfte dieses Jahres erhältlich ist. Das Bundesamt für Justiz teilt heute aber mit, dass es eine Verzögerung gibt. Grund, es muss noch am Datenschutz geschliffen werden. Insbesondere wird an der Sicherheit des Online-Ausstellungsprozesses geschaffen. Ein weiterer Punkt ist die Erkennung von Deepfakes. Ein genaues Datum hat der Bund nicht bekannt gegeben. Der langjährige Schweizer Nazi-Goalie und Fanliebling Jan Sommer muss sich einen neuen Club suchen. Inter Mailand hat der Vertrag mit dem 37-Jährigen nicht verlängert, wie der italienische Double-Gewinner heute mitteilt. Inter dankt dem Jan Sommer mit dem Wort, er sei einer der Eckpfeiler des Erfolgs. Woher es der Ex-FCB-Goalie herzieht, ist noch unklar. Offenbar gehört der belgische Meister Brügge zu den möglichen Optionen.
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4: Jetzt kommt langsam aber sicher Blitz und Donner im Anmarsch, wenn es dich dann noch nicht verwünscht hat. Spätestens dann in der Nacht auf morgen und Temperaturen reagieren. Eben nach einem Hitzetag, heute noch einmal mit bis 30 Grad. Morgen dann nur noch so 4, 25 Grad und immer mal wieder nass.
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4: Ja. Guter Moment, vielleicht für schnell heim zu telefonieren oder daher musst und sagen, wird nichts, schaffe ich nicht. Auf jeden Fall aktuell der Blick in die Region Zürich-Aargau auf dem A1 Richtung Zürich rein, ab der Raststätte Gunzgen Süd bis und mit der Raststätte Köliken Süd immer wieder bremsen. Weiter Richtung Zürich rein hat es Tätscht ab Aarau West bis und mit Aarau Ost stehst nach dem Unfall. Und auch noch gerade ab Aarau West bis und mit Lenzburg noch eine Viertelstunde plus, weil einfach zu viel auf das Mal unterwegs sind. Auf der A1 Richtung St. Gallen ab Dietigen bis und mit dem Gubrist stehst sowieso rund um den Gubrist. Ist rum, aber dann auch noch grad beim Brütisellenkreuz, also bei den Altbekannten, jeden Abend. Dann auch noch gerade, wenn du richtig auf der A1 Richtung St. Gallen unterwegs bist, ab Zürich-Seebach bis und mit Wallisellen, Stop and Go in Gegenrichtung gleich, am Rastplatz Baltenschwil bis und mit Zürich-Ost. Dann auf der A1 durch den Aargau Richtung Bern, ab Dietigen bis und mit Aarau-Ost, 4000 plus. Hat auch noch der Westring Richtung Basel, ab Burdorf-Süd bis und mit dem Limmataler Kreuz, der verstopft ist. Durch das Mittelland viel, viel Geduld gefragt, wenn du auf der A1 unterwegs bist. Richtung Zürich, ab dem Forsthaus bis und mit Schönbühl. Schon ab Bern, wo du stehst. Dann haben aber noch ab Kirchberg bis und mit Herkingen auch immer wieder bremsen, heisst mindestens eine halbe Stunde plus. In Gegenrichtung hat es einen Unfall gegeben mit Feuerabendverkehr zusammen. Keine gute Idee. Darum stehst du eine Stunde ab Lutherbach, also das heisst eigentlich schon ab Herkingen bis und mit Lutherbach. Eine Stunde plus. Selbstverständlich wegen dem ganzen Puff auf der A1 Rückstau in der Region Solothurn auf der A5, wenn du von Biel herkommst, ab Solothurn Ost schon schwierig. Dann in der Region Basel, da zwei Richtung Basel rein, am Schweizer Hallentunnel bis mit dem Schwarzwaldtunnel, eine Viertelstunde oben drauf. Weitere Gegenrichtung ab der Verzweigung Wiese bis und mit dem Schweizer Hallentunnel verstopft. Dann auch noch gerade auf der Höhe von der Verzweigung Hagenau Stau bei der Einfahrt. Hat er da 3 Richtung Zürich ab der 3 Rosenbrücke bis und mit der Verzweigung Wiese, 10 Minuten plus. Weiter Richtung Zürich ab der Verzweigung August bis und mit der Verzweigung Greifelden, wo du stehst. Dann in der Zentralschweiz der Meldungspunkt dafür ab dem Verkehr von der A2 Gotthard Richtung Luzern. Ab dem Lopper bis und mit dem Sonnenbergtunnel brauchst du 20 Minuten länger. Auf der A14 auch so, fahrt Richtung Luzern ab Gisikerow bis und mit der Verzweigung Rotsee. Ich wünsche dir Nerven wieder anzeigen.
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4: Dein ganz persönliches Feierabendgeschenk. Nicht so wie der Guy Parmelin. Also sind wir ehrlich, ein Buch verschenken, normal ist gar nicht so eine dumme Idee. Ein Buch über die Schweizer Verfassung, ein Sachbuch. Ich frage mich, ist das so ein Was-ist-was-Buch oder so gesehen, das der Guy Parmelin mitgebracht hat zu Zollverhandlungen. an die US-amerikanische Regierung geschenkt hat. Naja, erinnert mich irgendwie an alle die schlechten Geschenke, die ich gemacht habe. X Weihnachten, wo ich meine Tanten etc., wie einfach zu spät dran gesehen und mir eine Orange mit so Nägeln drin geschenkt habe. Perfekter Raumduft lernen. Was sind die schlimmsten Geschenke, die du je gemacht hast oder bekommen hast?
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4: Das erste Zwischenfazit machen wir in 6 Minuten hier. 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

0: Länger zahlen wir dermassen viel Zoll. Die Abgabenverhandlungen, die Guy Parmelin, unser Bundespräsident, eigentlich wollte machen, die Verhandlungen in den USA. Ja, ist ja noch nichts gross rausgekommen, oder? Aber kein Wunder, bei dem Geschenk, das er mitgebracht hat, das Buch über die Schweizer Verfassung, nachgeschaut, 27 Franken kostet das Ding, mal. Und es erinnert mich einfach zwangsläufig an all die schlechten Geschenke, die ich gemacht habe, schon in der Vergangenheit, oder? Auch so, schon mal einfach, aber das war schon mal ein Kind, so eine leere Cola-Büchse genommen, dort auf der Seite Schlitze drin geschnitten, aus Papier zwei Hände gemacht und gesagt, guck, das ist ein Samichlaus. Fertig! Ein Kackgeschenk im wahrsten Sinn des Wortes, das habe ich schon mal gemacht beim Wichteln. Heisst, glaube Floating Kack oder so geheissen. Wo einfach so in der Badwanne, im Badwannenwasser, ist einfach so ein paar Plastikgegel rumschwimmen und die nennen mit einer mit der Fischerrute rausfischen. Meine Güte! Ich bin aber nicht alleine mit dem Kackgeschenk.
1: Hoi zusammen, da ist Erik. Also, ich habe mal einer nach dem ersten Date, also auf dem zweiten Date, einen Goldfisch mitgebracht, um ihr zu schenken. Ist aber nicht so gut angekommen. Ich habe gemeint, sie hat mehr Freude. Ich habe schlussendlich den Goldfisch nachher wieder genommen. Er hat Goldie geheissen. Habe ihn aber nachher umbenannt auf Trumpi. Ich habe gemeint, es kommt besser.
0: Okay, gut. Oh, völlig random. Im zweiten Date, hier ist ein Goldfisch. Schau mal, anstatt Blumen.
2: Also, ich habe mal aussehen die Lieblingsvase von meiner Mutter geschlissen und habe dann gedacht, ich tue auf Weihnachten ihre die wieder zusammenkleben und unter den Weihnachtsbaum legen. Dann hat sie bis date an, wo sie es dann ausgepackt hat, gar nicht gewusst, dass ich sie kaputt gemacht habe. Von dem her ja, hat sie dann doch nicht so Freude gehabt beim Auspacken.
0: Ist das jetzt nicht die teure Ming-Vase? Nein, das ist jetzt eben die Mang-Vase. Naja, was für schlechte Geschenke hast du schon gemacht oder eben auch bekommen?
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0: So viel Enttäuschung an einem Abend. Jetzt sind gerade 4 Uhr ab 5.
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0: eine Verstimmung. 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
1: Komm, Schweiz! Geil, Mann! Komm, Schweiz!
0: Freitagmorgen früh, los!
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0: So gar nie gegeben. 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

0: bisschen. Vor allem, jetzt am 30. Juni, wo all die Touraufträge rausgegangen sind und vom Lohn, vom Vergangenen schon wieder nichts mehr rum ist. Energy Downtown ist es 8 Minuten und nachher ist es halbe.
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2: Dienstag Nachmittag bei mir der Attilio und der Sascha. Hoi miteinander.
3: Hallo.
2: Ihr zwei, 50 Franken gibt es von Tres Amigos zum Gewinnen für jemanden zum feingutes Nachtessen.
3: Das stimmt sehr gut.
2: Hey, los, ich würde sagen, wir starten gerade direkt rein.
3: Okay.
2: Ich starte mit dem Attilio. Sascha, schalte dich ganz kurz raus.
3: Okay, ist gut.
2: Bis grad.
3: Bis nachher. Tschüss.
2: Attilio, bist du rum? Hörst du mich?
4: Hoi.
2: Top, ja, sehr gut. Also, du kannst mir den Countdown geben und dann starten wir gerade sofort.
4: Okay, gut. 3, 2, 1, go.
2: Gegen wer hat Deutschland letzte Nacht im WM-16-Viertelfinale den Kürzer gezogen?
4: Paraguay.
2: Richtig. Was hat der Bundespräsident Guy Parmelin gestern Donald Trump als Geschenk gebracht?
4: Schocki.
2: Nein. Welche Band spielt heute Abend im Zürcher letzten Grundstadion?
4: Linkin Park.
2: Richtig. Das sind zwei Punkte. Das andere wäre nochmal der Guy Parmelins Geschenk für Donald Trump. Die Zeit ist abgelaufen. Attilio, du hast zwei Punkte von drei möglichen. Antwort Nummer zwei war ein Sachbuch zur Schweizer Verfassung, also nicht Donald Trump direkt, aber der US-Regierung.
4: Oh.
2: Sascha, da bist du wieder. Hoi.
3: Ja, hallo.
2: Also, los 20 Sekunden. Du gibst mir den Countdown und dann starten wir direkt rein.
3: 9, 2, 1.
2: Gegen wer hat Deutschland letzte Nacht im WM-16-Finale den Kürzer gezogen?
3: Paraguay.
2: Richtig. Was hat der Bundespräsident Guy Parmelin gestern Donald Trump als Geschenk gebracht?
3: Weiter.
2: Okay, welche Band spielt heute Abend im Zürcher Letzigrundstadion?
3: Linkin Park.
2: Richtig, zwei von drei möglichen Punkten. Geschenkli, was meinst du, was könnte es sein? Oi, Zeit abgelaufen. Sascha, das sind zwei von drei Punkten. Hey, Jungs, es steht 2-2.
4: Oh.
2: Okay. Oh, okay. Das heisst, es geht in die Chatsfrage. Tilio, was meinst du, Paraguay ist mitten im Kontinent Südamerika. An wie viele andere Länder grenzt Paraguay?
4: Oh.
2: Was meinst
4: du? Ein Land.

0: 26 Drop Dead, Olivia Rodrigo mit legendären noch einen nachher. Einer, der schon Jahre auf dem Booklet und trotzdem erst am Coachella Festival in diesem Jahr wieder frisch vorgenommen wird. Justin Bieber, Nicki Minaj, Beauty and the Beat gibt es gerne noch den halben.
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0: Boah, bei mir immer noch typische 30 Grad aktuell von außen. Aber eben, es hat bis jetzt noch nicht gewittert oder geregnet. Könnte sich aber relativ schnell dann noch ändern. Ist nämlich im Anmarsch auch im Raum Freiburg, Bern bis ins Mittelland, Solothurn, Region Basel, wo es dann noch nicht feierlich tun könnte. Sowieso schon Berner Oberland und auch Richtung Zentralschweiz, wo da Gewitterwolken rum sind, die gehen dann auch bis in der Region Zürich und selbstverständlich Richtung Bodensee-Region ab. Durch die Nacht, durch dass es verwutscht ist, eigentlich dann alle noch irgendein ist. Nach dem Gewitter und dem Regen merklich kälter von außen. Schon durch die Nacht fallen Temperaturen, also 18 Grad in den frühen Morgenstunden. Morgen durch den Tag maximal 4-25 Grad, weil Wolken, Regen, nur noch wenig Sonne.
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0: Hoa, ja, da brauchst du aktuell richtig viel Geduld. Schauen wir zuerst mal heute schnell durch die Region Zürich, durch den Aargau. Dort sowieso rund um den Kuber ist die Limmataler Kreuz und Brütisäler Kreuz, wo du stehst. Zusätzlich A1 Richtung Zürich rein, ab der Raststätte Gunzg Süd bis und mit der Raststätte Köliken. Dann weiter Richtung Zürich hat es noch Tätsch, ab Aarau West bis und mit Lenzburg brauchst du wegen dem Unfall eine Viertelstunde länger. Weiter auf der A1 Richtung St. Gallen ab, zwischen Dietig und dem Kuber ist eben stehst. Dann auch Richtung St. Gallen, noch ab Zürich-Seebach bis und mit Wallisellen. Nordring ebenfalls aus einem Unfall noch Richtung St. Gallen ab Zürich-Seebach bis mit dem Stelzentunnel. Achtung dort, dann in die Gegenrichtung ab dem Rastplatz Balterschwil bis mit Zürich-Ost ebenfalls immer wieder anstehen. Das Gleiche gilt übrigens, wenn auf der A1 Richtung Bern wo du durch den Aargau ab Dietigen bis und mit Aarau-Ost brauchst eine Viertelstunde länger. Dann an der Umfahrung Letten Richtung Verzweigung Zürich-Ost ab dem Letten bis mit dem Milchbucktunnel stehst du noch wegen einem Pannenfahrzeug. Wir schauen gerade mal Horti schnell durch das Mittelland durch, weil dort richtig viel Geduld gefragt auf der A1 Richtung Zürich. Schon, wenn du zu Bern losgehst, am Forsthaus bis und mit Schönbühl das erste Mal maximal rollen. Durch das Mittelland, ab Kirchberg bis und mit Herkingen insgesamt eine halbe Stunde plus. Ebenso in Gegenrichtung Richtung Bern rein, ab Herkingen bis und mit Wangen an der Aare. Wegen dem Puff selbstverständlich Rückstau im Raum Solothurn, wenn du auf der A5 kommst, von Biel her, ab Solothurn noch schwierig zum Durchkommen. Dann Pannenfahrzeug auf der A6 im Raum Seeland, Lies Richtung Bern, ab Schöpfen bis mit Münchenbuchsee, haben wir da eben ein Pannenfahrzeug aufpassen dort. In der Region Basel meldet sich da 2 Viertelstunden plus Richtung Basel rein, ab dem Schweizer Hallentunnel bis mit dem Schwarzwaldtunnel, dann in Gegenrichtung ab der Verzweigung Wiese bis und mit dem Schweizer Hallentunnel. Stehen tust aber auch noch weiter vorne auf der Höhe von der Verzweigung Hagenau, dort haben wir Verkehrsüberlastungen direkt bei der Einfahrt. A3 Richtung Zürich, ab der Dreirosenbrücke bis und mit der Verzweigung Wiese, dann auch noch gerade ab der Verzweigung August bis mit der Verzweigung Rheinfelden, wo du stehst. Wir schauen in die Zentralschweiz, dort Meldung von der A2 Gotthard Richtung Luzern. Ab dem Lopper bis mit dem Sonnenbergtunnel geht es 20 Minuten länger. Auf der A14 stehst, fahrt Richtung Luzern, ab der Verzweigung Rüthihof bis mit der Verzweigung Rotsee. In der Zwischenzeit auch ein Pannenfahrzeug in der Ostschweiz auf der A1 St. Margrethe Richtung St. Gallen, ab der Verzweigung Meckenhaus bis mit dem Rosenbergtunnel. Heisst es abbremsen.
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0: Bretscht aber so richtig rein, oder? Justin Bieber im 2026, Beauty and the Beat, ist Energy Downtown. Hoffe, bist gut unterwegs in diesem Feuer, aber jetzt nach 18 Minuten, dann ist es 6.
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0: Heute ist noch das Dösli Mitleid für alle Holländer und vor allem für die Deutschen auftun. Weißt du, Punkt, Shooter und so.
2: Aus, Schuss, vorbei! Deutschland fährt nach Hause! Es ist unglaublich! Ja.
0: Der Schock, der sitzt tief in unserem Nachbarland. Zum dritten Mal hintereinander schafft es der Vierfachweltmeister nicht, sich für ein WM-Achtelfinale zu qualifizieren. Energy-Reporter Luzi Fricker, was ist los bei unseren nördlichen Nachbarn?
3: Unterirdisch, peinlich, der nächste WM-Albtraum in den deutschen Medien wird richtig mit dem Vorschlaghammer aufs Team eingedrescht. Logisch, man hat gegen absolut Underdog Paraguay verloren. Vor dem Spiel auch für die deutschen Fans ein absolut unvorstellbares Szenario.
4: Wir gewinnen, ganz klar, 4-0, wir nehmen das mit und wir peitschen sie nach vorne, alle zusammen.
3: Nach dem Albtraum im Penaltyschiessen tönt es ein bisschen anders.
5: Ich bin sehr traurig, ich könnte vor Wut weinen.
6: War einfach zu dünn, war wieder ideenlos.
7: Mega enttäuscht, ich habe $6,000, wir beide, meine Frau und ich, $6,000 bezahlt für Karten und Flüge und keine Ahnung, ist aber abgefuckt. Tut mir leid, ich heule einfach, ja, fuck.
3: Die Experten sind sich aber einig, ein Out vom vierfachen Weltmeister gegen Paraguay ist ein absolutes No-Go. Auch der Weltmeister von 2014, der Christoph Kramer, redet im ZDF Klartext.
8: Dazu darf es niemals kommen und man muss sagen, es war unterm Strich in allen Teilen einfach zu wenig, um ein WM-Spiel, wo es um alles geht, dann am Ende so zu gestalten, dass es nur einen Sieger geben kann.
3: Völlig außer sich ist der Trainer Julian Nagelsmann auch ein bisschen verständlich, weil seinem Team wird in der Verlängerung ein klares Go aberkennt.
9: Klar, da machen wir ein Tor, was ein Skandal ist, dass der das zurückpfeift. Keine Ahnung, was er da gesehen hat. Das ist echt ein Witz. Ich sehe es gerade nochmal, das ist nicht nur ein Skandal, das ist ein Vollskandal. Das ist nicht mal ansatzweise ein Foulspiel.
3: Der 38-jährige blaset den eisigen Wind um Tore. Viele fordern nämlich trotz Vertrag bis 2028 seine Entlassung.
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0: Du bei den ersten Schlottern jetzt schon. He? Vielleicht so einen halben Liter Baldrian zu sich nehmen, vor allem für alle die, die Angst haben, wenn es von außen blitzt und donnert. Das blüht uns heute Abend noch 5:45 durch.
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0: Immer, wenn es dir mal wieder krachen. Das Krachen zum Beispiel momentan von der Region Freiburg Richtung Mittelland über das Berner Oberland auch bis in Zentralschweiz und über den Glarus Richtung St. Gallen. Da haben wir so ein richtiges Gewitterband, das über die Nation überzieht. Und das wird dann nachher einfach auch oder heute Abend noch praktisch überall mal hurtig schnell blühen. Zumindest auch ein paar Regentropfen dürfte es dann sein. Dann fallen die Temperaturen nach einem drückigen Tag heute mit 30 Grad. Gibt es dann nachher morgen nur noch gerade so 4-25 Grad. Und auch der Nacht wird es merkbar kühler. In den frühen Morgenstunden morgen so 17-18 Grad. In der Nacht auf den Donnerstag nur noch 14 Grad angesagt. Aber am Donnerstag durch den Tag, da fährt sich das Sommerwetter wieder. Bis 27 Grad mit viel, viel Sonne und so oder so. Wenn wir Richtung Wochenende schauen, für alle, die Pläne gemacht haben, absolut kein Bauchweh. Beide Däumen rauf, geht dann subito wieder Richtung 30 Grad.
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1: Da ist Druck getroffen heute Abend an diesem Dienstag für Abend. Energy Downtown am Start. Wir, noch einmal, heute schnell die Deutschen.
2: Junge,
1: Nacht,
2: wir hatten nicht. 4 Spiele Zeit, einmal eine gute Performance zu bringen. 7-1 gegen Curaçao, wo die Hälfte nicht mal ein richtiger Profi ist. Wir waren gegen die Elfenbeinküste schlecht, bis Undav reinkam. Wir waren gegen Ecuador kategorisch schlecht und heute waren wir am Ball schlecht. Ja. Wir haben es nicht verdient.
1: Ja, gegen Paraguay an der WM im Penalty-Schießen raus, oder?
3: Leck mich einfach an die Füße. Die goldenen Zeiten für Deutschland scheinen einfach vorbei zu sein.
1: Ja, es sind knackige Wörter, die heute Abend fallen. Nicht nur da, sondern ja auch bei den Holländern. Die sind ja in Marokko gescheitert. Nur ein paar Stunden danach. Der Gerard zum Beispiel meint ja selber schon.
4: Es gibt, glaube ich, 12 Länder, die sagen, wir wollen Weltmeister werden. Und Holland war einer von diesen. Ich finde das immer ein bisschen betrieben. Ich denke auch, dass Holland im Moment nicht die Mannschaft hat, um das auch wirklich zu bewirken. Und wir wissen auch, da kann man nicht reich werden, um zu wetten auf Penalty-Schießen von Holland, weil das geht immer schief. Ja.
1: Die haben Schiss vor Penalty. Die letzten 4 Turniere in den Penalty ausgeschieden, oder? Stell dir jetzt mal den dichten Stress vor bei uns dann am Freitagmorgen, oder? Public Viewings tut ja sowieso nicht jedes auf, heisst das Platzangebot schon beschränkt, aber am Freitagmorgen, wenn die Schweiz gegen Algerien spielt und dann alle die deutschen und Holländer Fans auch noch mal schauen können, eure Nationalmannschaften noch rum sind. Egal, wir nehmen auf.
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2: Ein breites Komitee hat heute mit der Anti-AKW-Unterschriftensammlung gestartet. Die Bürgerlichen haben sich letzte Woche im Parlament durchgesetzt, dass es wieder neue Atomkraftwerke in der Schweiz darf geben. AKW-Gegner wehren sich mit dem Referendum. Neue AKW hat unter anderem zur Folge, dass die Schweiz noch stärker von Uranimporten aus Russland abhängig sei, heisst es in der Mitteilung. Für das die Referendumsabstimmung zustande kommt, müssen bis zum 8. Oktober 50'000 Unterschriften zusammenkommen. Bis die elektronische ID eingeführt wird, geht es noch ein Zeitchen. Geplant wäre eigentlich gewesen, dass die sogenannte E-ID schon in der zweiten Hälfte dieses Jahres erhältlich ist. Das Bundesamt für Justiz teilt heute aber mit, dass es eine Verzögerung gibt. Grund, es muss noch am Datenschutz geschliffen werden. Insbesondere wird an der Sicherheit des Online-Ausstellungsprozesses geschaffen. Ein weiterer Punkt ist die Erkennung von Deepfakes. Ein genaues Datum hat der Bund nicht bekannt gegeben. Die Welt ist 2025 reicher geworden. Das zeigt der Global Wealth Report von der UBS, der heute ist publiziert worden. Konkret ist das globale Privatvermögen um 11% gestiegen. Weltweit haben 1,5% der Menschen mehr als 1 Million US-Dollar auf dem Konto. Gleichzeitig müssen aber auch 40% der Erwachsenen mit einem Vermögen von weniger als 10'000 Dollar auskommen. Die Schweiz ist in der Reichtumsrangliste nach wie vor auf Platz 1.
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4: Nach einem tüppigen, drückigen Tag, da kommt die Dusche und eben noch Blitz und Donner in der Nacht. Spätestens dann heisst für einen Montagtag, da spüren wir es dann massiv kühler durch den Tag, durch schon um 4, 25 Grad und immer mal wieder nass möglich.
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4: 3 Minuten nach der 6. Es ist einfach immer noch nicht ausgestanden. Meine Güte, was für ein Feierabendverkehr aktuell. In der Region Zürich-Aargau, die altbekannten Gobrist, Brütisellenkreuz, aber auch im Limmatalkreuz, wo du stehst. Zusätzlich auf der A1 durch den Aargau Richtung Zürich, aber auch trist bis mit Megenwil geht es eine halbe Stunde länger wegen dem Feierabendverkehr. Wenn du dann gerne auf der A1 Richtung St. Gallen abzweigst, sowieso das erste Mal starben Gobrist, dann haben wir auch noch gerade zwischen Zürich-Seebach und Wallisellen. Weiter euch Gegenrichtung am Rastplatz bauen. Der Schwilbis und mit Zürich-Ost, dann ist es nicht ausgestanden. Durch den Aargau auf der A1 Richtung Bern. Ab Dietikon bis und mit Aarau-Ost brauchst du noch einmal eine Viertelstunde länger. Auch auf der Umfahrung Limmatal, Verzweigung Limmatal Richtung Hartum zwischen dem Rastplatz Oberengstringen Nord und Zürich-Hartum stehst du momentan. Dann weiter auf der A3, das haben wir, fahrt Richtung Zürich. Ab Bruck bis und mit der Verzweigung Birfeld, geht schwierig zum Durchkommen. Zusätzlich auch nicht noch, wenn wir durch das Mittel durchschauen auf der A1 Richtung Zürich ab Kriegstetten bis und mit Herkingen immer noch bis zu 3-4 Stunden Stau. Weiter in Gegenrichtung ab Herkingen bis und mit Lauterbach ebenfalls 20 Minuten plus. Natürlich wegen dem Puff auf der A1 zuerst mal rund um das Herkingen Kreuz rum, wo du stehst. Dann noch Rückstau von der A1 auf der A5 im Raum Solothurn. Wenn Freude auf Biel herkommen, ab Solothurn-Ost ist schon schwierig zum Durchkommen. Dann haben wir noch ein Pannenfahrzeug, Fahrzeugbrand im Seeland auf der A6 Lies Richtung Bern abschöpfen bis und mit Münchenbuch sie aufpassen dort. Dann Region Basel meldet Stau auf der A2 Richtung Basel rein, 1/4 Stunde plus ab dem Schweizer Hallentunnel bis mit dem Schwarzwaldtunnel. In Gegenrichtung stehst du ab der Verzweigung Wiese bis und mit dem Schweizer Hallentunnel das erste Mal. Dann Achtung, auch noch gerade Stau dort bei der Verzweigung Hagnau bei der Einfahrt zu suchen. Die A3 verstopft Richtung Zürich ab der Dreirosenbrücke bis und mit der Verzweigung Wiese. Dann auch noch gerade ab der Verzweigung August bis und mit der Verzweigung Rheinfelden. In der Zentralschweiz noch da 2 Gotthard Richtung Luzern, ab Hergiswil bis mit dem Sonnenbergtunnel. Da stockt es aktuell noch. In der Ostschweiz, dort haben wir einen Unfall auf der A1 St. Margrethe Richtung St. Gallen, ab der Verzweigung Meckenhaus bis mit dem Rosenbergtunnel. Stehst nach diesem Unfall ebenfalls bis zu einer halben Stunde an. Viel Geduld dir.
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4: Maximaler Nährfaktor, Freude auch gerade im Feierabendstau irgendwo im Stasi, absolut verständlich. Jetzt stell dir mal vor, du bist deutscher Staatsbürger und Staatsbürgerin und hast noch Feierabendverkehr.
5: Deutschlands WM aus ist eine nationale Beleidigung.
4: Ja, und plötzlich nach dem Deutschland und dem Holland ausscheiden an dieser WM, lacht eine andere Nation wieder.
1: Forza Italia! Alle sind draussen und Italien denken wir gehen schon gar nicht. Da machen wir nicht die Blamage.

0: Ganz ehrlich, ich habe das Gefühl, wir würden geschickt von diesem Land richtig gut können leiten. Energy Downtown, übernimmt einfach mal. Ist doch ein Penalty ohne Goalie, den man da vergeben hat. Logisch zahlen wir immer so viel Steuern, respektive die Zölle, oder? Gegenüber der USA. Wenn der Guy Parmelin, der Bundespräsident, überreist und der US, wie soll ich sagen, delegiert oder abgeordnet einfach ein Buch, ein Sachbuch mitbringt als Geschenk über die Schweizer Verfassung. Ich habe doch gedacht, Mann, das kommt doch aus einer Winzerfamilie raus. Bring einfach 6 Gutter von irgendeinem Wein mit. Da habt ihr viel mehr Freude, oder? Dann schiessen die uns das Geld nachher. Ja, dann zahlen wir nicht noch Zoll drauf. Naja, gut. Aber darum reden wir heute in der ganzen Show über die furchtbarsten Geschenke, die wir jemals bekommen haben oder selber auch gemacht haben.
1: So ein T-Shirt, also wenn man es anlegt, geht es auseinander. Das ist schrecklich. So eine grusige Farbe.
0: Das ist das klassische T-Shirt aus der Sommerferien aus Mallorca, oder? Irgendeine Brust aufgemalt sein oder I'm with stupid und dann die Pfille über. Ach Gott, schon viel hat die Community bekommen.
2: Das ist zwar hennenherzig, aber ein selber gemachter Papierlaptop von meinem kleinen Brütsch. Das kannst du eigentlich nicht brauchen.
0: Was willst du mit diesem Ding machen? Oder? Aufstellen, absoluter Staubfänger. Oder noch fieser, wenn es einfach richtig geil verpackt ist und dich drauf freust. Und dann
3: vielleicht 4 Jahre her, genau, war es so Weihnachten gewesen. Also vom Grossi her, und ich so denke, yes, es gibt etwas Cooles sicher. Dann tue ich so auf und dann bekomme ich so eine Packung Wegwerf-Nasstüchli, so eine grosse.
0: What? Eine 50er-Packung hier schön noch verpackt, oder? Wo die Verpackung mehr wert hat als das, was drinnen ist. Ja, Fakt ist einfach, Geschenke selber machen, also verschenken und auch überkommen. Da haben wir alle schon mal eingeschaut, Leon.
4: Ich habe tatsächlich auch mal ein sehr komisches, fast schon gefährliches Geschenk bekommen. Bei mir im Verwandten- und Freundekreis ist eigentlich bekannt, dass ich schwer allergisch gegen Baumnüsse bin. Und ich habe dann trotzdem tatsächlich von meinem Götti einen Bündner Nusssort bekommen. Da haben wir dann noch im Nachhinein darüber lachen können. Zum Glück habe ich nicht gegessen, sonst wäre es vielleicht dann nicht so gut rauskommen, das Ganze.
0: Stell dir mal vor, wie du dann auch als Götti musst fühlen, oder? Sagst du, Mama, ich bin das Junior. Selbstverständlich interessiert mich dein Leben, oder? Mir jetzt gerade eine Nusstorte geschenkt. Schnurrt die dann mal wieder raus, oder? Die kuriosesten Geschenke, die wir schon mal gemacht haben oder selber bekommen, heute hier bei
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0: Sie geht 4 Uhr ab.

0: am Abend lässt viel Nerven liegen auf dem Weg für Heim, wo du dann nachher musst. Vor allem für die, die gerade im Raum Zürich unterwegs sind. Achtung, es hat getatscht. Energy, Me, Energy Downtown Stolmelder. Tina hat sich zum Beispiel gemeldet, gerade reingefahren. Der wieder A1 Richtung Zürich, Abrotrist bis und mit Megenwil. Stau nach einem Unfall, jetzt schon bis zu 3/4 Stunden, wo du dort da stehst. Falls dazu kommt, also schon vorher, geschützt einfach grossräumig umfahren. Jetzt 18 Minuten an der 6. Wir schauen schon mal auf den Freitagmorgen.
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0: Hat sich das mal jemand überlegt? Eigentlich der Frühmorgen-Match am Freitag Schweiz gegen Algerien, WM 16-Final, könnte zum einen oder anderen Sauwa-Fall führen oder eben kuriosen Versicherungsfall, weil normalerweise so einem Shoot-Match schon in einem Public Viewing oder zwischendurch bei einem Goal, Bierdusche, alles völlig okay. Aber wir schenken am Freitagmorgen heissen Kaffee aus. Der möchte nicht drunter stehen im Fall, ey. Das wahrscheinlich früheste Public Viewing der Nation. Schon um 4:30 machen wir in Zürich im The Studio von Energy die Türen auf. Und ab der 5. dann der Match live bei uns mit Kaffee und Gipfeli. Exklusive Events. Gerade mal 100 ausgelesene Energy-Fans, die dürfen mit uns dann nachher neben dem Match schauen. Du kannst dich selbstverständlich dafür bewerben. Alles muss man machen. Ist ein WhatsApp schicken, wie zum Beispiel der Stefan für seinen Chef.
2: Ich würde es meinem Chef gerne schenken, weil er ist mega Fußballfan und er würde sich mega freuen und ich möchte ihn mit dem überraschen. Also, ich hoffe, das klappt und noch einen schönen Tag.
0: Im Pott schon mal mit dabei. Du kannst ebenfalls am Freitagmorgen, machen wir mal, sagt man, Morgenäule. Hä? Alle zusammen, das 100. hoch, im The Studio, die Schweizer Schutnazi anführen, am WM 16. Das Finale. So ein Public Viewing hat es garantiert noch nie gegeben. Jetzt deine Sprachnachricht.
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0: Ich glaube ja nicht, dass ich das mal je sagen oder je gesagt hätte. Und dann stoßen wir auf den Schweizer Nazi-Sieg mit einem Cappuccino.
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0: hoffe, es ist ein erfolgreicher Tag in den Knochen. Das ist die Dienstag Abend mit Energy Downtown. 7 Minuten noch nach einer halben 7.
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3: Gut gelaunte Nicole, das ist schön, dass du so positive Vibes hast an dem heutigen Tag. Ich nehme an, weder Holland noch Deutschland Fanin, oder?
4: Du sagst es, ja.
3: Dein Herz schlägt selbstverständlich für die Schweizer Nationalmannschaft?
4: Absolut.
3: Sehr gut. Schaust du den Match eigentlich am Morgen um 5?
4: Nein.
3: Was?
4: So bisschen bin ich gerade noch
3: nicht. Nein, so bisschen. Nein. Gut. Ich meine, wir machen das früheste Public Viewing bei uns im Studio, da in Zürich, im Studio. Der Roman Kirchberger ist, glaube ich, da. Der mag ja aufstehen, ist wahrscheinlich einziger von allen. Also, kommst du auch?
4: Hey, ich denke es bis jetzt noch nicht. Aber was nicht ich kann noch werden.
3: Vielleicht können wir dich noch überzeugen. Vielleicht liegt es einfach daran, dass du das erste Mal solltest den Fokus haben auf das, was wir jetzt nämlich zusammen machen. Wir spielen Grand Slam Zürich. Und je nachdem, wie motiviert dass du aus dem rausgehst, wirst du dann vielleicht noch ein bisschen mehr Motivation haben, um am Freitag auch vorbeikommen als frühester Public Viewing von der Schweiz. Fokussieren wir uns jetzt aber da drauf und wie immer gibt es ein Zürich-Wörtli, wo du uns im weitesten Sinn musst übersetzen musst. Und das ist eins, wo ich dir sehr gerne würde helfen, aber auch noch nie gehört habe. Wenn eine Zürcherin oder ein Zürcher von einem Federbock redet, was ist damit gemeint? Was denkst du, was ist ein Federbock?
4: Also,
3: wie sagst du, wenn du Federbüllen lässt,
4: sicher nicht, oder?
3: Also, es steht da in Klammern, Tipp, ein Tier.
4: Federbock? Hey, hi, hi, ein Pfau, Dinktier. Ja, ein Pfau.
3: Also, nehmen wir einen Pfau.
4: Ja, probier es mit einem Pfau oder einem Strauss. Ja, ein Pfau, komm.
3: Also, wir nehmen den Pfau. Domenico Blass, löse auf.
5: Ein Federbock ist ein Bock, wo man das Gefühl hat, er bildet sich etwas ein auf seine Federn, ein Gückel.
3: Ach komm, das könnte aber genauso ein Pfau sein. Genauso, was sich einbildet. Nur weil er so ein cooles Ding hinten dran hat. Hey, tut mir mega leid. Einfach nochmal anmelden und dann spielen wir sicher bald mal miteinander. Und ich freue mich, dass wir uns sehen am Freitagmorgen dann, gell?

0: alles geht nicht, als der Baschi Haus bauen. Ich hoffe nur, dass er auf dem, oder in dem Haus, das er gebaut hat, irgendwo einen Blitzableiter drin hat.
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0: Krachen eben schon zwischen ihnen noch heute Abend. Das aktuell vor allem vom Raum Freiburg über das Berner Oberland Richtung Zentralschweiz, über Glarus Richtung Ostschweiz zu suchen. Auch in der Raum Schaffhausen momentan geht so eine Gewitterzelle unterwegs. Und die nächsten, die kommen ja laufend immer wieder nach. Heisst ja nicht nur Gewitter, sondern eben noch Regen, wo wir in der Nacht auf morgen sicher alle mal noch überkommen. Auch morgen in den frühen Morgenstunden kann es immer noch ein paar Regentropfen geben, sowieso der morgendliche Tag, eigentlich mehr oder weniger einen, wo wir immer mal wieder ein bisschen Regen müssen rechnen. Temperaturen auch deutlich weniger heiß als zuletzt. 4,25 Grad gerade noch so.
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0: Oh Mann. Unterwegs, es hört einfach nicht auf. Die Schuld sind ja noch Unfälle, die immer wieder neu passieren. Immer rum Zürich zum Beispiel oder durch den Aargau durch, auf der A1 Richtung Zürich ab Rotrist bis und mit Meggenwil. Dort hat es getatscht, darum stehst du aktuell gute 3-4 Stunden auf mehreren Abschnitten. Es wird dir also empfohlen, wenn du aus der Region Bern oder so Richtung Zürich willst, dort abzuzweigen, Herkingen, RWA 2A3 zu fahren Richtung Zürich. Und dann weiter, auch noch gerade auf der Flughafenautobahn hat es auch noch gerade getatscht, Richtung Bülach ab Kloten Süd bis mit Kloten Nord stehst, da momentan der Unfall ist in der Einfahrt passiert. Zusätzlich natürlich immer noch um Gubrist, um das Brütisellerwil und das Limmataler Kreuz herum, wo du da stehst. Dann hat er noch da eins durch den Aargau durch Richtung Bern ab Dietikon bis mit Aarau Ost immer wieder abbremsen. Und die Umfahrung Limmatal Richtung Hartturm zwischen dem Rastplatz Oberengstringen Nord bis und mit Zürich Hartturm, wo du da maximal röhlen ist. Dann Westring Richtung Chur ab Burdorf Nord bis mit Urdorf auf Südstocken, dann aber zusätzlich auch noch gerade durch das Mittelland durch. Auf der A1 Richtung Zürich, ab Kriegstätten bis und mit Herkingen geht es immer noch mindestens 20 Minuten länger. In die Gegenrichtung, ab Herkingen bis und mit Niederbippen, gute Viertelstunde plus. Dann eben Unfall auch noch im Seeland, A6, Lies Richtung Bern, ab Schöpfen bis und mit Münchenbuchsee, stocken wegen genau dem. In der Region Basel, dort noch da 2 Richtung Basel, am Schweizer Hallentunnel bis und mit dem Schwarzwaldtunnel, wo du eine Viertelstunde länger brauchst. Und dann noch in der Südostschweiz auf der A1 St. Margrethe Richtung St. Gallen zwischen der Verzweigung Meckenhaus und dem Rosenbergtunnel ebenfalls noch anstehen. Probieren die super irgendwie durch den Feierabendverkehr zu guiden.
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0: Geht mir hätte wäre wenn. Im deutschen Wortschatz und auch im holländischen Wortschatz war ihm wahrscheinlich ja, seit letzter Nacht noch viel präsenter. Lieber Gruß Richtung Deutschland, meine Güte, man regt sich immer noch auf nach dem WM-Out.
1: Leck mich einfach an die Füße, die goldenen Zeiten für Deutschland scheinen einfach vorbei zu sein. Seit 2018 haben wir es im Fußball nicht ein einziges Mal bei einer Weltmeisterschaft weiter als 16. Finale geschafft. Leute, zweimal Vorrunden aus, gestern diese komplette Blamage. In diesem Sinne, für was habe ich hier gefiebert, für wen habe ich hier die Fahne hochgehalten? Geht alle in knappen Hosen, Tretboot fahren auf Ibiza. Vielen Dank für diese hammermäßige Leistung. Leck mich an den Füßen.
0: Ja, ich meine, dass die Worte dermaßen gewählt sind, das verstehe ich noch absolut. Gestern Abend noch im deutschen Fernsehen gehört keine Aussage, dass das Paraguay kein Gegner für die deutsche Nationalmannschaft soll sein, eine drittklassige Nationalmannschaft soll sein. Hui, hui, hui.
2: Junge, wir hatten 4 Spiele Zeit, einmal eine gute Performance zu bringen. 7-1 gegen Curaçao, wo die Hälfte nicht mal ein richtiger Profi ist. Wir waren gegen die Elfenbeinküste schlecht, bis Undav reinkam. Wir waren gegen Ecuador kategorisch schlecht und heute waren wir am Ball schlecht. Wir haben es nicht verdient.
0: Deutschland weg an der WM. Den Flüge zusammenbuchen, ist ja können für die oder richtig Heimat aus den USA. Wenn von heute schnell Zwischenstopp in Holland machen, Oranje ja nach dem Unentschieden, nach 120 Minuten gegen Marokko auch draussen im Penalty schießen, dann haben wir eingeschaut gegen Marokko. Unsere Holländer, teamintern, die Laura, die ist ja wirklich immer noch am Boden.
3: Schau, ganz ehrlich, mir geht es überhaupt nicht gut. Oranje ist für mich alles. Es ist, man ist aufgewachsen mit dem Fieber und wir haben ganz, ganz viele Träume gehabt. Ich habe gemeint, dass sie Weltmeister werden das Jahr und die sind einfach so zerstört worden, aber es ist halt das Duell auf Augenhöhe gewesen mit Marokko, schon klar, aber es hat einfach nicht müssen passieren.
0: Ja, es ist irgendwie auch krass, was einfach so ein WM, so ein Fußballturnier, was mit der ganzen Welt kann machen, wie man mitfiebert, mitleidet. Wird übrigens heute Abend passieren. Duell Elfenbeinküste gegen Norwegen geht in einer guten Viertelstunde los. Ebenfalls heute Abend noch Frankreich gegen Schweden in der Nacht auf morgen. Mexiko gegen Ecuador. Alle Highlights morgen ab der 5.
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0: für Abendbeat so richtig reinfedern. Am 20. 30. Juni, dann ist das Energy Downtown. 9 Minuten und dann kannst du das 7. Grad näher am Start. So, the Girl Summer Soundtrack. Getting Girl. Megan Trainor meldet zurück. Megan Trainor does Megan Trainor Things. Der Song Getting Girl handelt nämlich davor, dass du eigentlich einfach den Freund daheim so schlägt, auch der das Leben schwer macht. Und die beste Kollegin schnappen und ab und die Ausgang zu gehen. Get in Girl, Megan Trainor gibt es da hinten gerade zuerst. Schauen wir noch, ist eine Morgencrew rein.
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2: Wir haben natürlich versucht, den Fußball-WM-Schock für die deutsche Nationalmannschaft und ihre Fans irgendwie einzuordnen. Aus im 16-Viertelfinal seit 2014, seit dem Weltmeistertitel, kein einziges K.O.-Spiel mehr gewonnen und jetzt also das Ausscheiden gegen Paraguay. Es hat nicht sollen sein.
3: Nein!
2: Drei Matchball hat Paraguay bekommen und natürlich auch mit dem Druck zu kämpfen gehabt. Den Tricky haben sie dann verwandelt und Deutschland ist elend gestürzt.
3: Aus, Schluss, vorbei! Deutschland fährt nach Hause! Es ist unglaublich!
2: Und natürlich kann man sich jetzt fragen, woran hat es gelegen?
4: Hey, woran hat die Lehen? Das ist natürlich immer so die Frage. Ich sage natürlich immer, woran hat die Lehen? Da fragt man sich nachher natürlich immer, woran die Lehen hat. Ich sage immer, woran die Lehen hat, weiß ich immer. Woran hat die Lehen?
2: Keine schlüssige Antwort von ihm und bitte keine Schadenfreude. Hey, liebe Schweizer Fans, wir müssen zuerst auch noch weiterkommen gegen Wladimir Petkovic und Algerien. Uns gehst du wieder morgen ab 5 Uhr mit ein bisschen mehr Verarbeitungszeit und langsam aber sicher Vorfreude auf das grosse Spiel vom Freitag für die Schweiz. Bis dann!
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2: Die Welt ist 2025 reicher geworden. Das zeigt der Global Wealth Report von der UBS, der heute publiziert wurde. Konkret ist das globale Privatvermögen um 11% gestiegen. Weltweit haben 1,5% der Menschen mehr als 1 Million US-Dollar auf dem Konto. Gleichzeitig müssen aber auch 40% der Erwachsenen mit einem Vermögen von weniger als 10'000 Dollar auskommen. Die Schweiz ist in der Reichtumsrangliste nach wie vor auf Platz 1. Ein breites Komitee hat heute mit der Anti-AKW-Unterschriftensammlung gestartet. Die Bürgerlichen haben sich letzte Woche im Parlament durchgesetzt, dass es wieder neue Atomkraftwerke in der Schweiz darf geben. AKW-Gegner wehren sich mit dem Referendum. Neue AKW hat unter anderem zur Folge, dass die Schweiz noch stärker von Uranimporten aus Russland abhängig sei, heisst es in der Mitteilung. Für das die Referendumsabstimmung zustande kommt, müssen bis zum 8. Oktober 50'000 Unterschriften zusammenkommen. Die Schweizer Tennisfrauen fühlen sich auf dem heiligen Rasen zu Wimbledon offenbar wohl. Nach dem Sieg gestern von der Belinda Bencic zieht heute auch die Viktoria Golubic nach und gewinnt ihren ersten Rundenmatch gegen die Belarusin Irina Szymanowicz in 3 Sätzen. Der einzige Schweizer Mann im Tableau, der Stan Wawrinka, hat seine Partie gegen Italiener Matteo Berrettini erst gestartet.
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4: Ja, also der mit dem Feuerabendgewitter, da könnte ihr durchaus noch auch bei dir aktuell so eine Gewitterzelle im Raum Freiburg, Bern unterwegs, was du wahrscheinlich könnte kesseln, dann oder zum Mittelland Richtung Basel und auch Richtung Zürich, was dann geht, spätestens dann durch die Nacht oder durch die Ostschweiz ab. Also es heisst immer mal wieder Gewitter, aber eben auch Regen. Ab sofort bis und mit morgen sicher und den ganzen Tag, was zwischen wieder man könnte nass werden. Die Temperaturen die reagieren auch. Morgen hat man so 4, 25 Grad. Auf den Donnerstag suchen dann wieder sommerlich warm mit bis 28 Grad.
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4: Am 2 Minuten nach der 7 ist immer noch nicht durch. Schau zum Beispiel in der Region Zürich auf dem Nordring Richtung St. Gallen am Limmataler Kreuz, bis du mit Zürich Affolter stehst. Dann weiter auch in Gegenrichtung ab der Verzweigung Brütisellen bis du mit Zürich Ost immer wieder bremsen. Gilt übrigens auch für alle, die durch den Aargau Richtung Bernweih auf der A1 ab der Verzweigung Neuenhof bis du mit Lenzburg immer wieder bremsen. Auf der Umfahrung Limmatal Richtung Hardturm ab dem Rastplatz Oberengstringen Nord bis du mit Zürich Hardturm immer wieder Stau. Auch auf dem West Ring Richtung Basel, ab Burdorf Süd bis mit dem Limmataler Kreuz, wo du da stehst. Dann schauen wir ins Mittelland durch. Auch dort immer noch eine Viertelstunde plus auf der A1 Richtung Zürich, ab Lutherbach bis mit Herkingen, dann in Gegenrichtung ab Herkingen bis mit Dönsingen. Auch gegen wieder bremsen, Schneckentempo auch noch in der Region Basel auf der A2 Richtung Basel rein, ab der Verzweigung Hagenau bis mit dem Schwarzwaldtunnel und dann auf der A3 10 Minuten plus Fahrt Richtung Basel rein, ab der Dreirosenbrücke bis und mit dem Grenzübergang Basel-Saarlouis. Ui, gleich der gute Sache. Grüße ich alle dir.
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4: Ja, dann für aber, wo wir lernen, Glück kann man sich verdienen, indem man sich einfach das richtige Trikot kauft oder eben anlegt. Energy Sportreporter Luzi Fricker.
2: Genau, es gibt eine Studie, die untersucht, die letzten gut 50 Jahre, welche Rückennummern bringt am meisten Glück. Wie sagt er, du bist das 10. Ja, das ist auf Rang 2. Wer auf dem 1 ist, aha, erfahren wir in ein paar Minuten, oder?
4: Welche Rückennummer hast du aber am Schutten?
2: Ich hatte immer gerne 16. Ich weiß auch nicht, wieso.
4: Bist du da in den Top 10 drin?
2: Nein, längstens nicht. Ferner liefen.
4: Ich hatte das 5. Und ich habe es auch nicht geschafft in den Top 10. Aber die schauen wir gerade schnell an. Ein paar Minuten hier für uns.

0: endlich die Anleitung zum ewigen Glück. Ich brauche halt einfach ein paar Fränkli, aber voilà, Energy down. Wir jetzt sogar 10 Minuten an der 7.
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0: Heute ist der Tag, wo wir das Glück einfach erzwingen oder ganz einfach erkaufen. Die paar Fränkli machen wir locker. Dann kleben wir uns irgendeine Glücksnummer hinten auf den Rücken. Punkt auf Fußballtrikots ist nämlich jetzt bewiesen worden, Glück hat mit der Rückennummer zu tun. Luzi Fricker aus der Energy News Redaktion, welches Rückennummer ist das Glücklichste?
3: Ja, Spezialisten haben wirklich untersucht. Und zwar nicht irgendwie nur 2-3 Matches, sondern die letzten gut 50 Jahre unter die Lupe genommen, die letzten 14 WMs, über 5000 Spielsituationen. Dann hat geschaut, welches Nummer schießt den meisten Goal, hat den meisten Assists oder umgekehrt, kommt den meisten gelbe oder rote Karte, schießt eigen Goal. Und auf Nummer 1 in der Glücksrangliste ist Nummer 9. Ja, auch nicht so eine Kunst, oder? Das sind ja meistens die Stossstürmer.
0: Die vorhin, also zum Beispiel Haaland, Mbappe, Kane, oder? Und Mansambi.
3: Einfach, das gibt schon mal Hoffnung für den Freitagmorgen. Es
0: gibt schon ein bisschen Hoffnung. Also das 9 ist das Beste und nachher welche Nummer noch passt?
3: Das 10, unser Granit Xhaka, natürlich auch die grossen Maradona, Messi, das ist klar. Aber auf dem 3 schon Nummer 11, unser Dan Ndoi. Und nachher auf den Rängen 4 und 5 hätte ich nicht gedacht, das 19. Wir sind auch vielfach Stürmer und natürlich Zidni. Wer hat euch da für Quoten gesorgt?
0: Cristiano.
3: Cristiano Ronaldo. Das ist Top 5.
0: Und hey, hast du die Liste Muri Jacki noch schon mal zu? Hast du schon mal den Fax angeworfen Richtung Kanada?
3: Aber bitte, muss ich aufpassen, wegen der Zeit, dass ich nicht plötzlich irgendwie in seinen Wecken durch das Fax rattern. Aber ihr könnt es irgendwie noch zukommen.
0: Ja, vor allem, weil du dann auch noch B-Seiten solltest mitschicken von den Rückennummern, die am meisten Unglück bringen, Pech bringen.
3: Ja, Aurel Amenda hat bis jetzt nicht so gespielt oder gar nicht gespielt. Nummer 24,
0: vielleicht wegen
3: die dem, nämlich mit Abstand am meisten rote Karten, Eigengoal. Das ist sozusagen das Pech-Nummer. Aber auch nicht so gut sind Nummer 25, 15 und 13. Natürlich hat ja sonst schon einen schlechten Ruf wegen der Unglückszahl.
0: Analysiert haben wir die Rückennummern, die an der WM jetzt am meisten Glück bringen oder eben Pech. Jetzt Folgeauftrag, Luzi, für dich. Safety first, zum Fax suchen noch ein Mail an Muri.
3: Genau, Mansambi mit dem 9, 10, Xhaka, 11, Ndoi. Ich tue ihm mal das zukommen. Ja. Vielleicht lässt er sich da inspirieren.
0: Kann ja nur gut kommen für den Freitagmorgen.
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0: Ganz schwierige Phase aktuell gerade. Das grosse Zittern, das Schlottern. Also irgendwann muss ja das Koffein reinkicken, oder? Schwierige Phase für alle Holland-Fans an dieser WM. Schwierige Phase oder noch schwieriger, vor allem für alle Deutschland-Fans. Weil nach dieser Blamage gegen Paraguay in der Nacht auf heute hätte der Morgenkaffee mindestens doppelt so stark müssen sein. Jetzt sind 20 ab 7 durch.
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0: Ja, ganz Fußball Deutschland steht ja aktuell immer noch komplett unter Schock. Zum dritten Mal hintereinander schafft es der vierfache Weltmeister nicht, sich für die WM-Achtelfinale zu qualifizieren. Energy-Reporter Luzi Fricker, was ist los bei unseren nördlichen Nachbarn?
2: Unterirdisch, peinlich, der nächste WM-Albtraum in den deutschen Medien wird richtig mit dem Vorschlaghammer auf das Team eingedrescht. Logisch, man hat gegen absolut Underdog Paraguay verloren. Vor dem Spiel auch für die deutschen Fans ein absolut unvorstellbares Szenario.
3: Wir gewinnen, ganz klar, 4-0, wir nehmen das mit und wir peitschen sie nach vorne, alle zusammen.
2: Nach dem Albtraum im Penaltyschiessen tönt es etwas anders.
4: Ich bin sehr traurig, ich könnte vor Wut weinen.
5: War einfach zu dünn, war wieder ideenlos.
6: Mega enttäuscht, ich habe $6,000, wir beide, meine Frau und ich, $6,000 bezahlt für Karten und Flüge und keine Ahnung, ist aber abgefuckt. Tut mir leid, ich heule einfach, ja, fuck.
2: Die Experten sind sich aber einig, ein Out vom vierfachen Weltmeister gegen Paraguay ist ein absolutes No-Go. Auch der Weltmeister von 2014, der Christoph Kramer, redet im ZDF Klartext.
7: Dazu darf es niemals kommen und man muss sagen, es war unterm Strich in allen Teilen einfach zu wenig, um ein WM-Spiel, wo es um alles geht, dann am Ende so zu gestalten, dass es nur einen Sieger geben kann.
2: Völlig außer sich ist der Trainer Julian Nagelsmann auch ein bisschen verständlich, weil sein Team wird in der Verlängerung ein klares Go aberkennt.
8: Klar, da machen wir ein Tor, was ein Skandal ist, dass der das zurückpfeift. Keine Ahnung, was er da gesehen hat. Das ist echt ein Witz. Ich sehe es gerade nochmal, das ist nicht nur ein Skandal, das ist ein Vollskandal. Das ist nicht mal ansatzweise ein Foulspiel.
2: Der 38-Jährige blaset den eisigen Wind um die Ohren. Viele fordern nämlich trotz Vertrag bis 2028 seine Entlassung.
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1: Dienstag Nachmittag bei mir der Attilio und der Sascha. Hoi miteinander.
2: Hallo.
1: Ihr zwei, 50 Franken gibt es von Tres Amigos zum Gewinnen für jemanden zum feingutes Nachtessen.
2: Das klingt sehr gut.
1: Hey, lass ich würde sagen, wir starten gerade direkt rein.
2: Okay.
1: Ich starte mit dem Attilio. Sascha, schalte dich ganz kurz raus.
2: Okay, ist gut.
1: Bis gerade.
2: Bis nachher, tschüss.
1: Attilio, bist du rum? Hörst du mich?
3: Hoi.
1: Top, ja, sehr gut. Also du kannst mir den Countdown geben und dann starten wir gerade sofort.
3: Okay, gut. 3, 2, 1, go.
1: Gegen wer hat Deutschland letzte Nacht im WM-16-Viertelfinale den Kürzer gezogen?
3: Paraguay.
1: Richtig. Was hat der Bundespräsident Guy Parmela gestern Donald Trump als Geschenk gebracht?
3: Schoki.
1: Nein. Welche Band spielt heute Abend im Zürcher Letzigrundstadion?
3: Linkin Park.
1: Richtig, das sind zwei Punkte. Das andere wäre nochmal der Guy Parmelas Geschenk für Donald Trump. Die Zeit ist abgelaufen. Attilio, du hast zwei Punkte von drei möglichen. Antwort Nummer zwei war ein Sachbuch zur Schweizer Verfassung, also nicht Donald Trump direkt, aber der US-Regierung.
3: Oh.
1: Sascha, da bist du wieder. Hoi.
2: Ja, hallo.
1: Also, los 20 Sekunden. Du gibst mir den Countdown und dann starten wir direkt rein.
2: 3, 2, 1.
1: Gegen wer hat Deutschland letzte Nacht im WM-16-Finale den Kürzer gezogen?
2: Paraguay.
1: Richtig. Was hat der Bundespräsident Guy Parmela gestern Donald Trump als Geschenk gebracht?
2: Weiss nicht weiter.
1: Okay, welche Band spielt heute Abend im Zürcher Letzigrundstadion?
2: Linkin Park.
1: Richtig, zwei von drei möglichen Punkten. Geschenkli, was meinst du, was könnte es sein? Oi, Zeit abgelaufen. Sascha, das sind zwei von drei Punkten. Hey, Jungs, es steht 2-2.
3: Oh, okay.
1: Das heisst, es geht in die Chatsfrage. Tilio, was meinst du, Paraguay ist mitten im Kontinent Südamerika. An wie viele andere Länder grenzt Paraguay?
3: Oh.
1: Was meinst
3: du? Ein Land.
1: Sascha, was meinst du, an wie viele Länder grenzt Paraguay? Es ist in Südamerika, mitten im Kontinent. Wie viele Länder hat es angrenzend? Was meinst
2: du?
1: 6.
2: Ja.
1: 1 und 6, aber es sind 3. Darum, Attilio, du gewünscht. Gratuliere. Du gewünschst einen 50 Franken Gutschein von Tres Amigos. Viel Spass beim Nachtessen und bis ein anderes Mal. Tschüss miteinander, schönen Nachmittag. Ciao zusammen, tschüss.
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